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1: Sonnenbrille auf, dieser Song liefert maximale Coolness. Lady Gaga hat zusammen mit Rapperin Doechii einen neuen Song gemacht. Er heißt Runway. Die Musik gehört zum Kinofilm Der Teufel trägt Prada 2, in dem sich alles um Mode, Mut und große Auftritte dreht. Der Song klingt selbst wie ein Laufsteg, stark, rhythmisch und selbstbewusst. Und man kann sich dabei richtig vorstellen, wie Models über den Catwalk gehen. Oder wir tanzen einfach selbst stolz durchs Zimmer.
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0: Lady Gaga und Doechii. 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
1: Entschuldigung, aber findet ihr nicht auch, dass Sias Gesang auf ihrem neuen Song ein bisschen wie Walisch klingt? Das ist natürlich kein Problem, denn wovon Awake Tonight handelt, kann ich euch ja sagen. Es geht darum, wach zu bleiben, weil ein Moment so schön ist und man nicht ins Bett will. Und eigentlich ist es auch fast egal, wovon Sia da singt, denn David Guetta und Afrojack haben so einen Tanzbanger daraus gebastelt, da bleibt uns eh keine Luft zum Mitsingen.
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2: The Kid LAROI zeigt, dass Erwachsenwerden auch am anderen Ende der Welt nicht immer easy ist. Der Boy kommt nämlich aus Australien und hat trotz Strandnähe die gleichen Probleme wie wir alle. In seinem Song Rather Be singt er darüber, dass er lieber bei einer bestimmten Person ist als irgendwo anders. Das kann sich anfühlen wie eine beste Freundschaft oder jemand, mit dem man total gern abhängt. Musikalisch geht er es entspannter an als in seinen vorherigen Songs. Ein bisschen traurig, aber auch richtig gefühlvoll.

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1: So, dann wollen wir mal. Angriff aufs Zwerchfell. Papa hat neue Witze. Schnallt euch an. Woo!

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1: Während alle in der großen Pause Fußball spielen, sitzt Baumgart am Klavier und wird dafür komisch angeschaut und sogar gemobbt. Baumgart ist ein junger Musiker, der in Dortmund aufgewachsen ist und in seinem Song Loser erzählt, wie mies es sich anfühlt, wenn andere einen wegen seiner Hobbys oder seines Aussehens auslachen oder ausschließen. Statt sich davon fertig machen zu lassen, bleibt er aber bei dem, was er liebt, nämlich Musik. Er dreht das Wort Loser einfach um und macht daraus ein Zeichen dafür, dass man sich nicht verbiegen lässt. So wird der Song zu einem echten Mutmacher für alle, die manchmal anders sind und trotzdem ihren eigenen Weg gehen.

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1: Weißt du überhaupt noch, wer ich bin? Fragt Tati ganz besorgt in seinem neuen gleichnamigen Lied. Der Berliner singt darüber, dass sich zwei Menschen ein bisschen aus den Augen verloren haben und nicht mehr richtig wissen, wie der andere eigentlich ist. Dabei spielt die Geschichte mitten in einem lauten Club, wo alles bunt und wild ist, aber die Gefühle trotzdem durcheinander.

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1: Als Vorband von Nina Chuba hat Esther Graf uns gezeigt, wie sehr ihre Musik live fetzt. Ihr Song Dafür war es echt fühlt sich mit Gitarren, Schlagzeug und viel Energie passenderweise an wie ein kleines Konzert. Es geht um Momente, die vielleicht nicht perfekt waren, sich aber trotzdem richtig angefühlt haben. Im Juni könnt ihr dann mit der Österreicherin zusammen tanzen. Da spielt Esther ein Konzert im Steintor-Varieté in Halle.
2: 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Hier ist

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1: Achtung, Gänsehautmoment. Die britische Sängerin Sienna Spyro liefert uns mit ihren 20 Jahren jetzt eine super gefühlvolle neue Single. Für The Visitor hat sie mit absoluten Musikprofis zusammengearbeitet, die schon Songs mit Lil Nas X und Miley Cyrus geschrieben haben. Sienna singt darüber, wie es ist, manchmal unsicher zu sein oder das Gefühl zu haben, nicht richtig dazuzugehören. Begleitet wird ihre starke Stimme von einem riesigen Streichorchester. Das sind viele Geigen, Bratschen und Celli und das Ganze wurde sogar von einem Oscar-Preisträger geleitet.

Hero, The Visitor bei MDR Twins.

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1: In diesem Fall direkt von um die Ecke. Young Pep aus Leipzig-Plagwitz hat sich 2025 ordentlich aufgewärmt und greift nun richtig an. Mit ganz vielen Auftritten im Sommer und Herbst und natürlich neuen Songs, die er da performen kann. Worüber er die so schreibt, hat er uns im Interview erzählt.
2: Momentan geht es in meinen Texten viel um das Erwachsenwerden, weil es einfach ein Thema ist, welches mich sehr beschäftigt, weil ich gerade erwachsen werde. Und daraus ziehe ich gerade einfach sehr viel Inspiration.
1: Erwachsen werden, Musikstar sein und nebenbei noch die Schule rocken. Ganz schön was los bei Pepe.

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1: Mark Forster hat ein Lied geschrieben. Also damit wir nicht durcheinander kommen, sein Song heißt Ein Lied. Und manchmal ist das alles, was wir brauchen. Ein Lied, um morgens aus dem Bett zu kommen. Ein Lied, um uns gute Laune vor einem großen Test zu machen. Oder ein Lied, um einfach mal an nichts zu denken. Auf den ersten Blick handelt ein Lied genau davon. Und auf den zweiten, Mark?
2: Dass ich der Meinung bin, dass es uns allen gut tut, miteinander zu sein, mit den Menschen draußen in der echten Welt unterwegs zu sein und sich ab und zu spüren und vor allem unser Dreckshandy so oft wie möglich auszumachen.

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1: Somba spielt den Helden. Shane Michael Booth, wie Somba eigentlich heißt, ist ein junger Popsänger aus den USA, der gerade total durchstartet und sogar schon bei den Grammys auf der Bühne stand. Für seinen Song Homewrecker spielt er zusammen mit zwei Schauspielern in einer Art Mini-Western-Film mit. Viele Fans feiern Somba gerade, weil er seine Songs selbst schreibt und dabei oft kleine Geschichten erzählt, die sich wie Filmszenen anhören.
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1: Blackpink sind endlich zurück. Und zwar mit ihrem neuen Mini-Album Deadline, auf das Fans schon super lange gewartet haben. Nach der riesigen Welttour der Band aus Südkorea freuen sich jetzt alle auf das erste gemeinsame Comeback der vier seit über 3 Jahren. Auf dem Album gibt's 5 ganz unterschiedliche Songs, die zeigen, wie sehr sich Blackpink musikalisch weiterentwickelt haben. Der Titelsong Go ist richtig powerful und steckt voller Mut, Energie und Zusammenhalt.

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1: Alle Farben startet schon mal in den Sommer. Body Talk hat der Berliner DJ zusammen mit Sänger René Miller aus Baden-Württemberg gemacht. Und der klingt nach ganz viel Sommer. Auch wenn es draußen vielleicht noch gar nicht so warm ist. Die beiden haben den Song nämlich bei einem Winter Songwriting Camp in Berlin geschrieben und wollten unbedingt Musik machen, die gute Laune bringt und sich sonnig anfühlt.
2: Hi, hier ist Alle Farben.

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1: Drei Facts hat uns Jolle über sich dargelassen. Sie kann ihre Augenlider hochklappen. Sie hatte früher Rennmäuse namens Keks und Krümel. Und sie liebt Heimwerken über alles und hat sogar drei verschiedene Sägen. Außerdem ist sie halt auch noch Sängerin, Songschreiberin und Synchronsprecherin, kommt aus Hamburg und hat endlich ihren eigenen Sound gefunden, hat sie uns im Interview erzählt. Für ihren neuen Song Tief war das Ziel vor allem Leichtigkeit.
2: Neben diesem ganzen Drama, was ich dann doch manchmal auch verspüre, wenn ich Musik schreibe, ist es eigentlich alles nicht so tief. Ich weiß, man sollte das nicht machen, man muss sich nicht vergleichen oder so seine Schicksale nicht vergleichen, aber es gibt auf jeden Fall Menschen auf dieser Welt, die es wesentlich schlechter getroffen haben und da ein bisschen, ich glaube, ich wollte ein bisschen demütig sein, aber auch ein bisschen embracen, die Sonne wieder reinzulassen und dass nicht alles immer so schlimm ist, wie man sich das im Kopf ausmalt.

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1: Frag dich mal, wofür du das machst. Für dich oder die anderen? Spannende Frage, mit der 80er Pop-Queen Madonna da in ihren gemeinsamen Song mit Sabrina Carpenter einsteigt. Der Song klingt nach fröhlichem Pop mit tanzbaren Beats und einer extra Portion Glitzer. Madonnas cooler Sound trifft auf Sabrina Carpenters helle Stimme und zusammen liefern uns die beiden einfach 100% Frauenpower. Mit einer klaren Botschaft an den Rest der Welt. Eure Kritik brauchen wir nicht. Bringt lieber Liebe mit.
2: 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Madonna.

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1: Bereit für eine Reise in die Vergangenheit? Der Bielefelder Sänger Montez nimmt uns in seinem neuen Lied »Wenn du mich fragst« mit in seine schönsten Kindheitsmomente. Er erzählt von Abenteuern mit Freunden, Spielen draußen, ganzen Welten aus Kreide und davon, wie leicht sich damals alles angefühlt hat. Der Song macht richtig Lust, direkt selbst los.

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1: Wenn ihr eine Idee und Bock habt, hört nicht darauf, was andere sagen und macht einfach mal. Das hat uns Malik Harris zu seinem neuen Song mitgegeben. Der Boy aus Bayern hat uns nämlich verraten, dass die Gitarre im Lied Lie to Me einfach nur mit dem Handy aufgezeichnet wurde, nicht mit krasser Studiotechnik. Es hat sich sowohl privat als auch beruflich in letzter Zeit super viel bei ihm verändert. Deswegen möchte Malik mit diesem Lied ein neues Kapitel einläuten, sagt er.
2: Und wenn sich so viele Dinge um einen rum verändern, dann kann es oft sein, dass man sich selbst so ein bisschen verliert dabei. Und genau darum geht es in dem Song, also sich selbst zu verlieren, aber sich selbst auch wiederzufinden. Und man könnte im ersten Moment meinen, es ist ein Gespräch zwischen zwei Leuten, aber ich sage euch jetzt mal ein Geheimnis, nur unter uns, es ist eigentlich ein Gespräch zwischen mir und einer Version meiner selbst.
3: 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Hier ist Malik Harris und ihr hört jetzt meine neue Single. 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
1: Auch wenn nicht immer alles leicht ist, das Leben ist und bleibt etwas Wunderschönes. Das ist die glasklare Botschaft von Fastboy in ihrem Song Beautiful Life. Felix und Lukas Hein aus Berlin schauen zurück auf die letzten Jahre und was sie daraus so gelernt haben. Der Song erzählt davon, dass man beim Großwerden manchmal unsicher ist. Freunde kommen und gehen, sich vieles verändert, aber dass die Hoffnung bleibt, dass am Ende alles gut zusammenpasst.
2: Hey, wir sind Fastboy.

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1: Alle Farben startet schon mal in den Sommer. Body Talk hat der Berliner DJ zusammen mit Sänger René Miller aus Baden-Württemberg gemacht. Und der klingt nach ganz viel Sommer. Auch wenn es draußen vielleicht noch gar nicht so warm ist. Die beiden haben den Song nämlich bei einem Winter Songwriting Camp in Berlin geschrieben und wollten unbedingt Musik machen, die gute Laune bringt und sich sonnig anfühlt.
2: Hi, hier ist Alle Farben.

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1: Macht Green auf Imker? Mit Honigwachs kann man viel anstellen. Kerzen rollen, Kosmetik wie Lippenbalsam anrühren und offenbar auch Musik draus machen. Green ist Reggae-Rap-Künstler aus Mannheim. Er steht für entspannte Sounds und positive Vibes und vereint beides im Song Honigwachs. Und es geht um einen ganz besonderen Menschen, hat uns Green im Interview erzählt.
2: Honigwachs handelt von zwei Menschen, die perfekt in Harmonie schwingen, sich gefunden haben und in völliger Akzeptanz zueinander ein liebevolles Leben zusammenführen, ohne sich selbst als Individuum zu verlieren und dennoch zusammenschmelzen wie Honigwachs.
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1: Sonnenbrille auf, dieser Song liefert maximale Coolness. Lady Gaga hat zusammen mit Rapperin Doechii einen neuen Song gemacht. Er heißt Runway. Die Musik gehört zum Kinofilm Der Teufel trägt Prada 2, in dem sich alles um Mode, Mut und große Auftritte dreht. Der Song klingt selbst wie ein Laufsteg, stark, rhythmisch und selbstbewusst. Und man kann sich dabei richtig vorstellen, wie Models über den Catwalk gehen. Oder wir tanzen einfach selbst stolz durchs Zimmer.
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1: Das Leben immer so leben, als hätte es kein Ende. Das nimmt sich Shaboozy vor. Seine Musik katapultiert uns immer direkt in einen imaginären Saloon und gibt uns das Gefühl, länger wach zu sein, als unsere Eltern uns erlauben. Das ist auch in Born to Die nicht anders. Shaboozy ist ein Musiker aus den USA und bekannt dafür, Hip-Hop, Pop und Country zu mixen und daraus richtig tanzbare, gute Laune-Songs zu machen. Deswegen haben wir auch diesmal alle unsere Tanz-Cowboy-Stiefel an.

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1: Das ist die Kombi des Jahres. Leonie und Sänger Callum Scott aus England waren zusammen im Aufnahmestudio und haben einen ganz feinen Gute-Laune-Track zusammengekocht. Im Lied geht es darum, wie wichtig Freundschaft und Zusammenhalt sind. Manchmal hat man ja Tage, an denen alles irgendwie blöd läuft. Und dann ist es einfach schön, wenn jemand da ist, der sagt, hey, ich bleibe bei dir. Genau dieses Gefühl fängt der Song ein. Warm, tröstlich und als könnte uns nichts und niemand aufhalten.
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1: In diesem Fall direkt von um die Ecke. Young Pep aus Leipzig-Plagwitz hat sich 2025 ordentlich aufgewärmt und greift nun richtig an. Mit ganz vielen Auftritten im Sommer und Herbst und natürlich neuen Songs, die er da performen kann. Worüber er die so schreibt, hat er uns im Interview erzählt.
2: Momentan geht es in meinen Texten viel um das Erwachsenwerden, weil es einfach ein Thema ist, welches mich sehr beschäftigt, weil ich gerade erwachsen werde. Und daraus ziehe ich gerade einfach sehr viel Inspiration.
1: Erwachsen werden, Musikstar sein und nebenbei noch die Schule rocken. Ganz schön was los bei Pepe.

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1: Darauf haben ganz viele Fans unfassbar lange gewartet. BTS sind wieder da. Alle 7 Mitglieder mussten in Südkorea ihren Militär- oder Zivildienst machen. Deswegen gab es ganze 4 Jahre lang keine neue Musik von der Gruppe. Aber jetzt ist es endlich soweit. BTS haben ein ganz neues Album rausgebracht. Es heißt Arirang, ein Wort aus der koreanischen Kultur, das für Gefühle wie Liebe, Sehnsucht und Hoffnung steht. Und genau um solche Gefühle geht es auch in ihrem Song Swim.

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2: und Leo. Ich bin auch dabei.
3: Hallo, bin aus der Schule zurück.
2: Hallo? Wo sind denn alle?
3: Hanna? Mama!
4: Mama?
2: Och, Manu, ich dachte, Oma wollte kommen. Warten ist so langweilig. Hä? Warum liegt denn hier auf dem Küchentisch das magische Mikro rum? Sind die doch da? Ist Julika auch da?
3: Julika? Hanna!
2: Komisch. Was ist denn das hier für eine Tasse? Und Geschenkpapier? Ach, bestimmt für Oma. Noch als Geburtstagsgeschenk. Hat Mama ja erzählt. Oma steht total auf Porzellan.
5: Oha, sogar mit Untertasse. Wie Oma sich über sowas freuen kann, die hat ja schon total viele davon. Und trinkt trotzdem immer aus der gleichen. Ich kann das Ding ja schon mal einpacken.
3: Oh nein, nein, nein, nein, nein. Ich tollpatsch die Tasse. 1, 2.

0: Vielleicht kann das magische Mikro mir helfen. So ein Zeithüpfer. Jetzt müsste doch eigentlich auch alleine klappen, ohne Hanna und Julika. Also, das magische Mikro ist ja hier. Mal probieren. Konzentration. Oh, voll zittrige Hände. Also, Scherben aufsammeln. Vorsichtig. Da hinten ist noch einer. Mikro anschalten. So. Und mir selbst die Daumen drücken. Ja. Magisches Mikro. Hilf mir, Omas Tasse wieder ganz zu machen. Boah, ist das heiß hier drin. Puh. Und stickig.
1: So, ja, dass ich hier rein umrühren. Ja, das könnte funktionieren. Ja. Ausgezeichnet. Perfekt.
0: Hallo?
1: Was war das? Wie bist du denn hier reingekommen, Bursche? Die Türen des Laboratoriums müssten doch bewacht sein. Bist du etwa ein Spion? Ich rufe die Wachen.
0: Ich? Ein Spion? Nein, bitte nicht die Wachen rufen. Ich bin hier, weil ich brauche Hilfe. Kennst du dich zufällig mit Porzellan aus?
1: Ob ich mich damit auskenne? Und ob? Ich habe das Porzellan erfunden.
0: Was? Echt? Sind wir in China? Das Porzellan wurde doch in China erfunden, oder? Hatten wir neulich in der Schule.
1: Was? In China? Wir sind in Dresden, eine Stadt in Sachsen. Ah, du hast recht. Die Chinesen haben das Porzellan schon vor vielen hundert Jahren erfunden. Seitdem verkaufen sie es für teures Geld zu uns nach Europa. Aber nun bin auch ich endlich hinter das Geheimnis gekommen.
0: Oh.
1: August der Starke wird entzückt sein. Der Kurfürst weiß es noch gar nicht. Naja, der hat mit seinem Krieg ganz andere Sorgen.
0: Wer ist denn August der Starke?
1: Das glaube ich jetzt nicht. Du kennst unseren Kurfürsten nicht? Wie kann das sein? Wo kommst du denn her?
0: Also, ich bin Leo. Ich komme aus einer anderen Zeit, aus der Zukunft.
1: Was?
0: Mit dem magischen Mikro hier.
1: Hä?
0: Das hat mich zu dir gebracht. Weil, ich wollte zu jemandem, der sich mit Porzellan auskennt. Ich habe da nämlich ein kleines Problem.
1: Du klingst sehr überzeugend mit deiner Geschichte, Bursche. Als ob du wirklich selbst daran glaubst. Respekt. Erinnert mich mit deiner Flunkerei ein bisschen an mich und meine Zeit als Apothekerlehrling. Aber hey, nimm dich in Acht. Das kann böse enden, wenn dir die Leute erst mal glauben.
0: Aber es stimmt. Hier, das ist das magische Mikro. Damit kann ich deine Stimme aufnehmen und Zeithüpfer machen.
1: Aufnehmen? Was ist das bitte?
0: Ach, nicht so wichtig. Wie meintest du das mit böse enden, wenn einem die Leute erst mal glauben?
1: Erzähl ich dir gleich. Geh mal ein Stück zur Seite. Ich muss an den Brennofen ran. Das Feuer schüren und nachlegen.
0: Feuer nachlegen? Was? Es ist doch schon voll heiß hier drin. Ich bin schon total durchgeschwitzt. Und diese Luft. Voll qualmig.
1: Aber es muss sein. Die Porzellanmasse braucht hohe Temperaturen, sonst wird sie nichts fest. So, jetzt noch ein. Zwei Scheite mehr. Ach komm, was soll's. Noch einer.
0: Ich weiß gar nicht, wie du diese Hitze aushältst. Und diesen Qualm.
1: Naja, man gewöhnt sich dran. Also, wo waren wir stehen geblieben?
0: Wie heißen du eigentlich?
1: Johann Friedrich Böttger.
0: Also, Johann. Du wolltest erzählen, wie du das gemeint hast, dass es böse enden kann, wenn einem die Leute was glauben.
1: Ah ja, im Prinzip hat es bei mir angefangen wie bei dir. Mit einer netten kleinen Geschichte, die ich mir zurechtgelegt hatte. Ich habe eine Ausbildung zum Apotheker gemacht. Da war ich ein bisschen älter als du, so ungefähr 14 Jahre. Im Labor

0: Eines Meisters zu experimentieren, fand ich aufregend. Flüssigkeiten zusammenzuschütten und zu sehen, was passiert, wenn sich verschiedene Stoffe mischen. Eines Tages hörte ich von der Alchemie. Das wollte ich auch machen.
1: Was ist Alchemie?
0: Oh, das ist eine ganz besondere Wissenschaft. Alchemisten sind Menschen, die versuchen, ein Wundermittel zu finden, das gegen alle Krankheiten hilft. Und einen Stoff, der jeden Gegenstand in Gold verwandeln kann.
1: Spannend. Aber geht denn das, Gold herzustellen?
0: Na, ich denke schon.
1: Aber wie?
0: Ja, man muss nur das richtige Rezept herausfinden. Doch mein Meister war skeptisch. Er sagte, Alchemisten werden entweder verrückt oder werden als Betrüger am Galgen gehängt. Doch ich war überzeugt davon, dass ich hinter das Geheimnis kommen kann, wenn ich nur lang genug experimentiere. Davon wollte ich ihn überzeugen.
1: Und wie?
0: Na, ich habe ihn und seine Freunde zu einer öffentlichen Schauvorführung eingeladen. Und da habe ich Silbermünzen in Goldmünzen verwandelt. Vor aller Augen.
1: Oh, wirklich wahr?
0: Die Leute haben es geglaubt.
1: Aber hast du das Gold wirklich hergestellt?
0: Also, wer das Wunder mit eigenen Augen gesehen hatte, war überzeugt. Die Kunde vom Apothekerlehrling, der Gold machen konnte, verbreitete sich rasant. Naja, leider hatte auch der preußische König davon Wind bekommen. Er ließ nach mir rufen und wollte, dass ich für ihn Gold herstelle.
1: Preußischer König? Sag mal, in welchem Jahr war das denn?
0: Also, wir haben jetzt das Jahr 1708.
1: 1708?
0: Ich bin jetzt 26 Jahre alt. Mit 14 Jahren habe ich die Lehre zum Apothekergesellen begonnen. Bei der Vorführung war ich dann schon Geselle. Das war 1701.
1: Krass. Mehr als 300 Jahre bin ich in der Zeit zurückgehüpft.
0: Also, du bleibst auch bei deiner Geschichte, wie ich merke.
1: Und dann bist du also zum König gegangen?
0: Nein, natürlich nicht.
1: Hä? Warum denn nicht?
0: Na, nicht auszudenken, wenn es ausgerechnet vor dem König, aus welchen Gründen auch immer, nicht geklappt hätte mit dem Goldmachen. Dann wäre ich sofort gehängt worden.
1: Meinst du wirklich?
0: Und ob. Ich sah also zu, dass ich wegkam. Bin nach Sachsen geflohen. Und da bot mir August der Starke, Kurfürst von Sachsen und König von Polen, seinen Schutz an.
1: Voll nett von den beiden.
0: Welchen beiden?
1: Na, vom Kurfürsten und vom König.
0: Nein, das sind beides die Bezeichnungen für August des Starken. Der ist Kurfürst von Sachsen und König von Polen.
1: Ach so.
0: Ja, und sein Angebot, mich zu schützen, das war nicht, wie hast du gesagt, voll nett?
1: War es nicht?
0: Nein, weit gefehlt. Auch August der Starke war auf einen Goldmacher scharf. An seinem Hof vergeht keine Woche ohne rauschendes Fest. Er liebt den Prunk und den Luxus. Für Waffen und Rüstung und Kunst gibt er Unmengen von Geld aus. Auch für Porzellan. Naja, und jetzt ist er auch noch in einen Krieg verwickelt. Auf jeden Fall ist die königliche Staatsschatulle ständig leer. Das Volk leidet unter den hohen Steuern.
1: Und da hat er dich gebeten, für ihn Gold zu machen?
0: Gebeten ist gut. Ich wurde gefangen genommen. Und das hier ist meine bescheidene Unterkunft. Draußen stehen Wachen und es gibt riesige Zäune rund ums Haus. Und schau, diese Tür da. Ja, genau, diese Tür. Darf ich nicht ohne Aufsicht öffnen und diesen Raum verlassen.
1: Oh, es sieht hier eher wie ein Labor als ein Gefängnis aus. Mit all den Sachen, die da stehen.
0: Naja, ganz richtig erkannt. Es ist ein Labor. Ich soll ja die Rezeptur für Gold finden. Aber seit einer Weile arbeite ich auch daran, hinter das Geheimnis des Porzellans zu kommen. Gerade forsche ich an einer geeigneten Glasur für das Porzellan.
1: Porzellan? Aber hat es denn nun geklappt oder nicht mit dem Gold?
0: Ha, nun...
2: Hey, Götter!
1: Huch!
2: Sag mal! Führt sie da drinnen Selbstgespräche oder was? Öff dein Gold, das du angeblich herstellen kannst. Wartet der Kurfürst immer noch. Kannst froh sein, dass er dich noch nicht den Kopf kürzer gemacht hat. Sieh lieber zu, dass deine Versuche mit dem Porzellan endlich mal funktionieren, du. Also, Halunke, Ruhe jetzt, arbeite!
1: Wer war das denn?
0: Die Wache. Der Gute ist angeödet von seiner Arbeit.
3: Stell dir mal vor, du müsstest dir den ganzen Tag vor der Tür die Beine in den Bauch stehen. Ah, armer Kerl.
1: Aber wenn er so mit dir spricht, heißt das, dass du nun doch kein Gold herstellen kannst? Und was ist mit dem Porzellan?
0: Ah ja, sagen wir mal so. Für August den Starken Gold zu machen, hat bislang nicht funktioniert. Das hat nur einmal bei meinem alten Meister geklappt. Aber dafür habe ich herausgefunden, welche Zutaten man für Porzellan braucht und in welchen Mengen sie zusammengemischt werden müssen. Das weiß der Gute da draußen nur noch nicht. Der kommt selten rein. Der Brennofen ist ihm zu heiß.
1: Also ich würde es hier drin auch nicht lange aushalten. Außerdem muss das doch voll langweilig sein. Immer so allein.
0: Nein. Langeweile kommt hier nicht auf. Die Arbeit im Labor ist überaus faszinierend. Und immer ist der Brennofen natürlich nicht an. Außerdem bekomme ich recht häufig Besuch.
1: Besuch? Hier?
0: Ganz recht. Zum Beispiel von Handwerkern und Künstlern und von Ehrenfried Walter von Schirnhaus. Ein gelehrter Mann. Wir haben viele Stunden gemeinsam versucht, das Geheimnis der Porzellanherstellung zu entschlüsseln. Ja, eigentlich hat er mich erst darauf gebracht, es zu versuchen.
1: Hä? Ich dachte, du solltest Gold machen.
0: Genau. Doch weil das noch nicht funktionierte und der Kurfürst langsam sehr ungeduldig wurde, hatte Tschirnaus die Idee, dass wir weißes Gold machen. Zusammen. Das hat mir gewissermaßen mein Leben gerettet. Darauf ist August der Starke genauso scharf.
1: Weißes Gold?
0: Porzellan eben. Es ist fast genauso wertvoll wie Gold.
1: Echt? Verrückt.
0: Europäische Adlige und Königshäuser sammeln leidenschaftlich gern Porzellan. Es ist ein Zeichen von Luxus und Macht. Wenn es sich herumspricht, dass wir in Sachsen Porzellan herstellen können, wird das unglaubliche Summen von Geld in die Staatskasse spülen.
1: Warum das denn?
0: Weil es da nicht mehr so teuer aus China eingekauft werden muss.
1: Warum sind denn alle so verrückt danach?
0: Naja, es ist doch ein wunderbares Material. Es lassen sich damit wunderschöne Teller und Tassen und Schüsseln herstellen. Leicht und dennoch robust. Und es werden daraus dekorative Vasen und kleine Figuren geformt. Auf die wunderschöne Porzellansammlung von Kurfürst August ist ganz Europa neidisch.
1: Also braucht er was zum Angeben. Ist denn der August so ein Angeber, dass ihm das so wichtig ist?
0: Psst, nein. Äußere dich lieber nicht kritisch über den Kurfürsten. Die Wände hier haben manchmal Ohren. Dir könnte Schlimmes widerfahren.
1: Eine Ratte! Johann, da auf dem Tisch ist eine Ratte! Boah, ist die fett! Und der lange Schwanz!
0: Was? Wo denn?
1: Na da! Neben diesem Haufen weißen Sand auf dem Tisch!
0: Was hat dich denn gestochen, Bursche? Ratten sind doch ganz normal. Habt ihr keine zu Hause in eurer Stube? Komm, husch, weg, hinfort mit dir! Sie wird schon sehen, dass ihr das Kaolin nicht bekommt.
1: Kaolin? Was ist das?
0: Oh, eine der drei wichtigsten Zutaten für das Porzellan.
1: Mhm.
0: Oh, versprich mir bei deinem Leben, Bursche, dass du das nicht verrätst.
1: Versprochen.
0: Gut.
1: Also, dieser weiße Sand hier heißt Kaolin und den braucht man für Porzellan.
0: Nein, das ist kein Sand, sondern eine Tonerde. Dadurch lässt sich die Porzellanmasse so gut formen.
1: Und was sind die anderen Sandhaufen hier auf dem Tisch? Braucht man die auch fürs Porzellan?
0: Genau, das, kleiner Leopold.
1: Leo reicht.
0: Ah, kleiner Leo, sind die geheimen Zutaten für das weiße Gold.
1: Aha.
0: Wir haben eine Ewigkeit danach gesucht. Das graue, krümelige Häufchen nennt sich Feldspat.
1: Feldspat?
0: Genau, Feldspat. Der hält die Porzellanmasse zusammen. Und das daneben, schau, junger Bursche, das ist gemahlener Quarz. Dadurch wird die Masse dann nach dem Brennen so richtig schön hart und widerstandsfähig gegen Kälte und Hitze.
1: Also aus den drei Erdarten wird dann Porzellan. Krass.
3: Tja, ja. Es funktioniert auch nur, wenn die Zutaten in der richtigen Menge zusammengefügt werden. Zu wenig von dem einen oder zu viel von dem anderen und schon klappt's nicht mehr.
1: Ach, dafür auch die kleine Waage hier und die vielen Schüsseln.
3: Exakt.
1: Und wie wird dann daraus Porzellan?
3: Erst aus der Masse schöne Dinge formen und dann husch damit in den Brennofen. Durch die Hitze wird das Material hart und dann hast du den wunderschönsten Teller oder die wunderschönsten Tassen oder Figuren. Huch, apropos Brennofen, ich muss noch mal nachlegen.
1: Ach nee, wozu?
3: Ich muss noch Versuche machen. Noch viel zu oft bekommt das Porzellan im Brennofen Risse. Es sinkt ein oder zerreißt. Dann war's das.
1: Warum denn?
3: Na, vermutlich passt die Temperatur manchmal nicht oder die Stücke waren zu lang im Ofen. Ich bin gerade dabei, dieses Rätsel zu entschlüsseln. Jeden Tag mache ich unzählige Versuche, aber gelegentlich klappt es auch. Hier, schau mal hier. Diese Vase habe ich gestern erst hergestellt. Die ist sehr gut gelungen, im Gegensatz zu ihren Vorgängerinnen.
1: Ach, deshalb der Haufen mit dem kaputten Porzellan da hinten in der Ecke.
3: Genau. Was im Brennofen kaputt geht, fliegt auf den Scherbenhaufen.
1: Du, Johann, meine Frage. Ich habe hier eine Tasse von meiner Oma. Die ist mir kaputt gegangen.
3: Naja, dann ab mit der ollen Tasse auf den Scherbenhaufen.
1: Nein, das geht nicht. Meinst du, du kannst sie reparieren? Deswegen bin ich ja eigentlich hier. Ich muss die irgendwie wieder ganz machen.
3: Aber sag mal, woher hast du diese Tasse? Pardon, den Scherbenhaufen eigentlich. Bist du ein Königskind?
1: Ich? Nein.
3: Normale Menschen können sich so etwas niemals leisten.
1: Naja, in der Zeit, aus der ich komme, ist Porzellan vielleicht nicht mehr ganz so teuer.
3: Ach ja, ich vergaß. Du kommst ja aus der Zukunft.
2: Hey, bitte! Langsam hab ich die Faxen dicke mit dir. Ruhe da drinnen. Mach lieber deine Arbeit. Ich verstehe nicht, was es da zu lachen gibt.
1: Ui, Johann.
3: Keine Sorge. Ich glaube, der hatte heute noch kein Mittagessen. Eigentlich ist er ja gar nicht so übel. Zeig mal her dein Scherbenhäufchen.
1: Hier.
3: Oh ja, hübsch, hübsch. Oh, ausgezeichnete Qualität. Wie ist denn das gute Stück zu Bruch gegangen?
1: Meine Mutter hat die Tasse für meine Oma zum Geburtstag gekauft. Ich wollte sie in Geschenkpapier einwickeln. Und dabei ist sie mir aus der Hand gerutscht. 7 Teile müssen es sein. Kann man das irgendwie wieder reparieren? Kannst du mir helfen, bitte?
3: Na, zeig mal her. Ja, das kriegen wir hin. Ich kann sie so reparieren, dass man es gar nicht mehr sieht. Oder mit einem kleinen Goldeinsatz? Na, was willst du?
1: Lieber so, dass man es nicht mehr sieht.
3: Gut. Gut. Also, dann müssten wir erst einmal die Bruchstellen sauber machen. So, das sollte gehen.
1: Boah, das wäre so cool, wenn das klappt.
3: Cool?
1: Also, toll meine ich. Wunderbar.
3: So, hier drück mal die beiden Scherbenteile fest zusammen, ja? Fest, ja? Halt sie fest.
1: So?
3: Genau. Schön stillhalten.
1: Okay.
2: Jetzt ist aber mal Ruhe.
3: Das kommt nicht wieder vor.
2: Das will ich stark köpfen.
3: Was machst du, Bursche? Warum hast du die Scherben losgelassen? Still solltest du halten. Oh, sieh doch nur, jetzt haben wir noch eine weitere Scherbe. Warum stehst du auf dem Stuhl und reißt die Augen auf, als hättest du ein Gespenst gesehen?
1: Mir ist die Ratte über den Fuß gelaufen.
3: Ach, Leo.
1: Ich hab mich erschreckt.
3: Welch seltsames Kind.
0: Meine große Hilfe bist du nicht gerade. Hä? Was ist das denn?
1: Oh nein, nein, das darf doch nicht wahr sein. Wenn das Mikro piept, muss ich gleich los, zurück in meine Zeit. Was mache ich denn jetzt mit der Tasse, Johann?
0: Bleib mal ganz ruhig, Bursche. Jetzt noch das hier und dann...
1: Aber ich muss gleich los.
0: Ja. Wo kommt das hin? Ah, hier. Ja, ja, genau so.
1: Schaffst du es? Bitte, bitte.
0: Aber ja doch. Das noch und fertig. Bitteschön.
1: Oh, danke. Die sieht ja aus wie neu. Danke, Johann Friedrich.
0: Leo, aber versprich mir, dass du niemandem von den geheimen Porzellanzutaten erzählst, ja?
1: Versprochen und danke nochmal. Oma wird sich mega drauf freuen. Boah, krass. Wieder zu Hause. Bloß gut.
4: Leo?
1: Oma, da bist du ja endlich.
4: Oh, schön, dich zu sehen. Lass dich drücken, du bist ja ganz verschwitzt. Und irgendwie, du müffelst nach Feuer und Qualm.
1: Also, ich war unterwegs. Bin gerade erst zurück.
4: Hast du was ausgefressen?
1: Nö.
4: Und was hast du denn da in der Hand, hinter dem Rücken?
1: Das ist eigentlich dein Geburtstagsgeschenk. Wir wollten es noch einpacken.
4: Oh, das ist doch nicht nötig, das Einpacken. Zeig mal her.
1: Na gut, hier, bitteschön. Alles Gute nachträglich zum Geburtstag, Oma.
4: Oh, wie schön. Eine Sammeltasse. Herrlich. Aus Porzellan? Oh, hübsch. Damit macht dir mir aber eine Freude.
1: Du, Oma?
4: Ja, Leo?
1: Warum findest du die eigentlich so toll? Ich meine, du hast doch schon ganz viele. Und trinkst deinen Kaffee trotzdem immer aus derselben Tasse.
4: Ja, das ist mein Hobby, Leo. Sieh doch nur, wie hübsch die Tasse ist und die Geschichte von Porzellan. Sehr interessant. Damit beschäftige ich mich schon lange. Da war deine Mama noch ein Kind. Da habe ich mich schon dafür interessiert.
1: Du bist ja fast wie August der Starke. Der war auch ganz verrückt nach Porzellan.
4: Ja, stimmt. Der war auch ein ganz großer Porzellan-Fan. Der hat dann die erste Porzellanmanufaktur Europas gegründet. Es gibt sie heute noch in Meißen. In dir steckt wohl auch ein Porzellan-Fan, was?
1: Nee, aber ein was interessiert mich trotzdem, Oma.
4: Was denn, mein Schätzchen?
1: Zu Zeiten der Könige war Porzellan ja auch fast so wertvoll wie Gold. Oder, Oma?
4: Das stimmt, aber nicht nur zu Zeiten der Könige, auch noch, als ich jung war. Was denkst du, wie besonders das war, wenn jemand was aus Meißener Porzellan hatte? Also, wenn du dich so für Porzellan interessierst, könnten wir vielleicht in den Ferien mal gemeinsam nach Meißen fahren oder in den Dresdner Zwinger. Das wäre doch genau das Richtige für zwei Porzellanfans wie uns beide, oder?
1: Oh, oh. Oma, die Tasse!
4: Oh nein, die Tasse!
1: Ich hab sie hier aufgefangen mit nur einer Hand. Puh! Das war knapp.
4: Ach, sie ist noch heil. Oh. Das ist noch mal gut gegangen.
1: Bloß gut. Nochmal wäre ich mit dem magischen Mikro nicht zu dem Wettger in die Ofenhitze und zu seiner Ratte gehüpft.
4: Was murmelst du da?
1: Ach, nichts. Hab grad nur an das eine Sprichwort gedacht. Scherben bringen Glück.
4: Aber doch nicht bei meiner guten Sammeltasse.
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1: Ich bin Emily.
2: Und ich bin Erwin.
1: Wir haben ein magisches Mikrofon. Jedes Mal, wenn wir es anschalten, passiert etwas Unglaubliches.
2: Bereit?
1: Ja, klar.
2: Okay, mach an.
1: Und los.
2: Wo sind wir gelandet?
1: Auf einer Wiese. Schau mal, die Frauen da vorne rennen durch die Wassersprenkler.
2: Das sieht ja witzig aus.
3: Au, oh, so ein Mist.
1: Oh je, die eine, die große mit den langen Beinen, ist gerade umgeknickt.
2: Hey, ist alles okay mit dir?
3: Nein, oh, dieses blöde Loch hier. Ich hab's nicht gesehen. Oh, mein Knöchel tut so weh.
1: Wie heißt du denn?
3: Ich bin Wilma Rudolph. Und morgen soll ich bei den Olympischen Spielen als Läuferin für die USA starten. Ich habe so hart dafür trainiert.
2: Olympische Spiele? In welchem Jahr sind wir gelandet? Und wo?
3: Na, 1960. Wir sind in Rom. Wer seid ihr beiden denn? Ihr habt ja ein Mikrofon dabei.
2: Das ist Emily und ich bin Erwin.
1: Und mit dem Mikro machen wir Interviews.
2: Es ist magisch und wir können damit in die Vergangenheit reisen.
3: Echt? Und wo habt ihr das Ding her?
1: Wir haben es in unserem Keller gefunden. Wir wohnen nämlich im selben Haus. Und als uns langweilig war, haben wir es auseinandergebaut. Und dann haben wir es wieder zusammengebaut.
2: Aber da muss irgendwas schiefgelaufen sein.
1: Seitdem nimmt es nicht einfach nur auf, sondern schickt uns in die Vergangenheit zu einer Frau, die etwas Außergewöhnliches gemacht hat. Und das passiert jedes Mal, wenn wir auf den Aufnahmeknopf drücken.
2: Genau, und dieses Mal sind wir bei dir gelandet.
1: Wir wollten dich eigentlich fragen, was du so machst.
2: Und was du so vorhast.
1: Aber jetzt musst du wohl erstmal medizinisch versorgt werden. Und dich schonen.
3: Ausruhen? Bist du verrückt? Nein, so schnell gebe ich nicht auf. Und jetzt, wo ihr schon mal da seid, stellt ruhig eure Fragen.
2: Okay. Na dann schieß mal los. Du kommst aus Amerika?
3: Ja, aus Clarksville in Tennessee. So viele drücken mir jetzt die Daumen. Ich wollte die Goldmedaille holen.
1: Du bist ganz schön ehrgeizig.
3: Ja, ohne meinen Ehrgeiz wäre ich auch gar nicht so weit gekommen. Wisst ihr, als ich so alt war wie ihr zwei, da konnte ich gerade mal humpeln.
2: Wieso das denn?
3: Ich war als Kind richtig krank. Als ich 4 Jahre alt war, hatte ich die Kinderlähmung. Danach war mein linkes Bein gelähmt. Ich konnte erst mal gar nicht zur Schule gehen. Und dann hatte ich so eine Beinschiene aus Metall und aus Leder. Naja, wenigstens konnte ich damit dann später humpeln.
1: Und wie hast du es geschafft, dass du jetzt bei den Olympischen Spielen mitmachen kannst?
3: Meine Familie hat mir sehr geholfen. Meine Eltern und meine Geschwister. Wir sind ziemlich viele. Ich bin das vorvorletzte Kind von 22, also Nummer 20.
1: Krass. Ihr seid 22 Kinder?
3: Ja, und sie haben abwechselnd meine Beine massiert.
1: Und das hat dich wieder gesund gemacht?
3: Es hat auf jeden Fall geholfen. Und dann war ich auch oft im Krankenhaus. Wir hatten nicht so viel Geld und mussten mit dem Bus dorthin. Das war total weit weg. Trotzdem ist meine Mutter 2-mal in der Woche mit mir dahin gefahren. Aber ich habe mich jedes Mal so geärgert.
2: Warum? Hattest du keine Lust?
3: Doch, aber es gab noch ein Krankenhaus. Das war viel näher dran. Doch da durften wir nicht hin.
1: Wieso nicht?
3: Ihr seht ja, dass meine Hautfarbe dunkler ist als eure. Das allein hat schon gereicht.
1: Was? Wie gemein.
3: Ja, und ich hoffe, dass sich das eines Tages ändern wird.
2: Wie kam es denn überhaupt dazu, dass du jetzt hier als Läuferin startest?
3: Naja, ich habe mich total angestrengt. Zuerst habe ich versucht, nicht mehr zu humpeln. Andere Kinder haben mich deswegen nämlich geärgert.
1: Voll fies. Und das hast du dann geschafft?
3: Ja, ich habe echt geübt und geübt. Und als ich 9 Jahre alt war, durfte ich die Schiene endlich abnehmen.
2: Aber wie kam das mit dem Sport bei dir?
3: Ich habe mit 13 angefangen, Basketball zu spielen.
1: Aber du hast doch gerade gesagt, dass du hier als Läuferin starten solltest.
3: Körbe werfen, das konnte ich ganz gut. Der Trainer hat dann ein Laufteam gegründet und mich gefragt, ob ich mitmachen will. Ich habe dann ja gesagt. Ich habe echt richtig hart trainiert. Und inzwischen hatte ich auch ganz schön lange Beine bekommen. Ja, denn durch das viele Training bin ich echt eine schnelle Läuferin geworden. Eines Tages kam sogar ein anderer Trainer zu uns nach Hause. Der hat meine Eltern überredet, mich auf ein Sportinternat in einer anderen Stadt wechseln zu lassen. Da war ich 16 Jahre alt.
2: Echt?
3: Ich habe trainiert und trainiert. Und mein Team und ich haben dann in Australien bei den Olympischen Spielen vor 4 Jahren die Bronzemedaille im 100-Meter-Staffellauf gewonnen.
2: Super.
3: Naja, leider nur Bronze. Eigentlich wollte ich ja die Goldmedaille holen.
2: Bronze ist doch toll.
1: Vor allem bei deiner Geschichte. Oh Mann, die Batterie von unserem Mikro ist leider schon leer.
2: Wir müssen zurück.
1: Tut uns voll leid, dass das jetzt mit deinem Fuß passiert ist.
4: Tschüss.
5: Schön, dich kennengelernt zu haben.
4: Ciao.
5: Tschüss.
1: So, wieder heil zu Hause angekommen. Bist du okay, Erwin?
2: Ja, Emily, aber was ist wohl aus Wilma Rudolph geworden?
1: Lass uns das herausfinden.
2: Im Internet?
1: Genau.
2: Wilma Rudolph.
1: Krass, hier steht, dass sie die erste Frau aus den USA war, die 3 Goldmedaillen gewonnen hat. Und zwar bei den Olympischen Spielen in Rom, 1960.
2: Hä, aber wir haben doch gesehen, dass sie sich verletzt hat. Scroll mal runter auf der Seite.
1: Hier steht, dass ihr Knöchel nicht gebrochen war, sondern nur verstaucht. Sie hat über Nacht ihr Bein hochgelegt und ist am nächsten Tag gestartet.
2: Was? Das glaube ich nicht.
1: Doch, hier steht's doch. Ich check zur Sicherheit nochmal eine andere Internetseite.
2: Stimmt, da steht's auch.
1: Sie hat die Goldmedaille im 100-Meter-Lauf geholt, Gold beim 200-Meter-Rennen und dann gab's noch eine Goldmedaille für sie und ihre Staffelmannschaft über die 400-Meter-Strecke.
2: Krass, sie hat sogar 2 Weltrekorde aufgestellt.
1: Das heißt, so schnell wie sie war vorher noch keine.
2: Und das, obwohl sie verletzt war.
1: Guck mal, was da noch steht.
2: Als sie wieder nach Hause kam, gab es für sie einen Festumzug in ihrer Stadt.
1: Es war die erste Parade, an der schwarze und weiße Menschen gemeinsam teilnahmen.
2: Das fand sie bestimmt toll.
1: Das glaube ich auch.
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1: Nico Santos arbeitet hart an seiner Lebenseinstellung. Ich werde immer 100 Gründe finden, um sauer zu sein, 1000 Gründe, um traurig zu sein, aber so will ich nicht leben. Das singt er im Song Optimist, während Nico gerade privat alle möglichen Nebenmissionen macht und dabei hier und da auch Geräusche für seine Songs einsammelt, hat er uns ein Lied dagelassen, das uns so lange Kraft und Zuversicht geben soll.
2: Der Song für alle, die gerade kämpfen, egal wie schwer es ist, gebt die Hoffnung nicht auf und versucht, das Gute zu sehen. Bleibt optimistisch.
3: Hey, hier ist Nico Santos und ihr hört meine neue Single.

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1: Young Sam Paul und Anaïs knipsen den Frühling an. Ihr Song Art Attack klingt warm und ein bisschen verträumt und erzählt davon, wie sich im Leben vieles verändert, man sich aber innen trotzdem noch gleich fühlt. Young Sam Paul ist ein Rapper aus Baden-Württemberg. In seinen Songs geht es oft darum, erwachsen zu werden, seinen Platz zu finden und mit inneren Widersprüchen umzugehen. Die Münchnerin Anaïs ist bekannt für ihre sanfte Stimme und dafür, Gefühle in ruhige, schöne Melodien zu packen. Zusammen haben sie mit Art Attack einen perfekten Song für länger werdende Tage geschaffen.

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1: Teddy Swims ist Mr. Ich weiß alles. In seinem Song Mr. Know It All geht es darum, dass man oft schon vorher denkt, das klappt sowieso nicht und es dann gar nicht richtig versucht. Das kennt ihr vielleicht von Freundschaften oder beim Spielen in der Pause. Teddy Swims kommt aus den USA und ist für seine starke Stimme und seine ehrlichen Songs über Gefühle bekannt. Mit diesem Lied erinnert er uns daran, offener an neue Situationen heranzugehen. Hey, it's Teddy Swims.

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1: Ein roter Wuschelschopf, buntes Augen-Make-up und ganz viel Schmuck. Das ist Victoria Wests typischer Look. Vielleicht erinnert der euch auch direkt daran, wer sie bei The Voice Kids 2024 war. Nachdem der ganze Papierkram danach erledigt war, ging es für die österreichisch-britische Newcomerin ab ins Studio, wo sie fleißig an Songs gearbeitet hat. Flying ist Victorias erste selbstgeschriebene Single und gleichzeitig ein sehr persönlicher Song. Er erzählt von dem Gefühl, in einer kleinen Stadt festzustecken und von der starken Sehnsucht, einfach loslassen zu können und sich so frei zu fühlen, als würde man fliegen.

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1: Song des Sommers. Auf Dauerschleife. Ich rieche den nächsten Grammy. Das sind nur ein paar der aufgeregten Kommentare zur Kollaboration des Jahres auf Instagram. Tyler und Sarah Larsson. She Did It Again heißt ihr gemeinsamer Song und vereint Tylers sommerliche Beats und Sarahs Selbstvertrauen. Und eins kann ich euch sagen, Südafrika und Schweden haben noch nie so gut zusammen gevibed.
2: Hi, this is Sarah Larsson.
3: Hi, I'm Tyler.
2: Uh-oh.

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1: Manchmal passiert etwas Peinliches oder Chaotisches, zum Beispiel auf dem Schulhof, und man wünscht sich einfach nur jemanden, der zu einem hält. Genau darum geht es im neuen Song At The Party von Levent Geiger. Um Freundschaft und Zusammenhalt, egal was schief geht. Levent kennt ihr vielleicht noch von Kika Dein Song? Heute macht der Münchner Musik für die ganze Welt. In seinem Lied zeigt er, auch wenn jemand einen Fehler macht, kann man trotzdem füreinander da sein.

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1: Wer hat dich gefragt? Sarah, Ben und Noel von Kika Live haben zusammen mit einem Musikprofi ihren eigenen Song gemacht und das in nur wenigen Wochen. Der Song setzt ein klares Zeichen gegen Hate, Ausgrenzung und Mobbing im Netz. Die drei machen darin Mut und zeigen, du darfst so sein, wie du bist und du bist wichtig. Niemand hat das Recht, dich online fertig zu machen oder kleinzureden. Entstanden ist ein richtig starker, gute-Laune-Song, der Spaß macht und Kraft

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1: Achtung, Gänsehautmoment. Die britische Sängerin Sienna Spiro liefert uns mit ihren 20 Jahren jetzt eine super gefühlvolle neue Single. Für The Visitor hat sie mit absoluten Musikprofis zusammengearbeitet, die schon Songs mit Lil Nas X und Miley Cyrus geschrieben haben. Sienna singt darüber, wie es ist, manchmal unsicher zu sein oder das Gefühl zu haben, nicht richtig dazuzugehören. Begleitet wird ihre starke Stimme von einem riesigen Streichorchester. Das sind viele Geigen, Bratschen und Celli und das Ganze wurde sogar von einem Oscar-Preisträger geleitet.

Spyro, The Visitor bei MDR Twins.

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1: Kennt ihr auch so eine Person, die immer alles bestimmen will? Deine Freunde tun in ihrem neuen Song einfach so, als wären sie genau dieser kleine Superchef. Der Song Bestimmer ist richtig witzig, macht Bock zum Mitrappen und bringt jede Menge Energie. Aber Achtung, dabei wird auch festgelegt, wie laut der Bass im Kinderzimmer zu brummen hat. Und zwar mega laut.
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1: Entschuldigung, aber findet ihr nicht auch, dass Sias Gesang auf ihrem neuen Song ein bisschen wie Walisch klingt? Das ist natürlich kein Problem, denn wovon Awake Tonight handelt, kann ich euch ja sagen. Es geht darum, wach zu bleiben, weil ein Moment so schön ist und man nicht ins Bett will. Und eigentlich ist es auch fast egal, wovon Sia da singt, denn David Guetta und Afrojack haben so einen Tanzbanger daraus gebastelt, da bleibt uns eh keine Luft zum Mitsingen.
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3: Hi, David.

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1: Olivia Rodrigo läuft im Schlafanzug im Schloss Versailles rum. Mit dem Lied Drop Dead beendet die Sängerin aus Kalifornien das Warten auf ihr neues Album You Seem Pretty Sad for a Girl So in Love. Passend zum Songtext des Liedes spielt das Musikvideo nachts in dem französischen Schloss. Olivia rennt da nicht nur im Pyjama mit ihrer pinken Gitarre durch die prunkvollen Hallen, die haben ihr sogar ein ganzes Bett hingebaut. Wild.
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1: Wenn sich der wahrscheinlich entspannteste Producer Australiens mit einem amerikanischen Rap-Superstar zusammentut, der für seine Gute-Laune-Songs bekannt ist, kann es ja nur ein Hit werden. Cyril und Wiz Khalifa gönnen uns die perfekte Mischung aus Chillen und Happy Tunes. That's Her könnte das erste Lied auf unserer Sommer 2026 Playlist sein. Denn was brauchen wir mehr als entspannte Beats, lässigen Rap und jede Menge positive Vibes dieses Jahr?
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1: Viele Jugendliche waren in den 70ern nicht mehr zufrieden mit der Welt und der Gesellschaft, so wie sie war. Sie wollten anders sein, auffallen, wollten nicht in den Jobs arbeiten, in denen ihre Eltern und Großeltern schon immer schufteten. Viele hatten auch einfach keine Lust auf nichts. Die Idee? Etwas machen, was vorher nie da gewesen ist. Kaputte, bunte Klamotten tragen, sich die Haare färben, laut sein und Musik machen. Und sich mit anderen treffen, die das genauso fühlen. Eine der Punkbands aus New York waren die Ramones. Sie beeinflussten auch mit ihrem Aussehen viele andere Leute, die Punk gut fanden. Alte schwarze Lederjacken, zerrissene Jeans, enge T-Shirts, wilde unfrisierte Haare, eine coole Sonnenbrille dazu. Punk wurde viel mehr als bloß eine Musikrichtung. Punk wurde eine Mode, ein Lebensgefühl. Zeitgleich entstand Mitte der 70er Jahre auf der anderen Seite des Atlantiks in London, England, ebenfalls Punkmusik. Auch dort gab es genug Jugendliche, die anders sein wollten, Alternativen im Leben suchten und frustriert waren von zum Beispiel Arbeitslosigkeit. Eine wichtige britische Punkband waren die Sex Pistols, die sogar so weit gingen, in ihren Songs über die englische Königin zu singen, sie sei nicht menschlich. Eine andere wichtige englische Band waren The Clash, die London als die ultimative Hauptstadt der Musik und des Punk besang. So steht Punkrock bis heute für Musik, die vor allem sehr viel Energie hat. Viele Musiker, die ihr heute in den Charts hört, haben früher mal mit Punk angefangen und schätzen die Musik bis heute, so wie Bosse.
2: Ja, mich hat Punk sehr gereizt. Also es gab dann damals auch also in demselben Alter, so 11, 12, 13, 14 hatte ich so meine ersten Berührungspunkte. Da war Punk für mich auf jeden Fall auch, wenn es so ums Tanzen ging auf Konzerten, ja, da konnte man mal so richtig Dampf ablassen.
1: Man muss kein besonders guter Musiker sein, um Punk zu machen. Punk wird auch oft die Drei-Akkorde-Musik genannt, weil das eigentlich reicht, um einen guten Song zu machen. Punk heißt aber auch, das zu machen, womit keiner rechnet. Punkbands und Musiker gibt's natürlich auf der ganzen Welt. Wichtig dabei, wenn man Punk machen will, nicht zu viele Regeln beachten, mal über den Tellerrand schauen und sich was trauen. Punk muss viel Energie haben, laut gespielt werden und Spaß machen, aber nicht perfekt sein.
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1: Weißt du überhaupt noch, wer ich bin? Fragt Zati ganz besorgt in seinem neuen gleichnamigen Lied. Der Berliner singt darüber, dass sich zwei Menschen ein bisschen aus den Augen verloren haben und nicht mehr richtig wissen, wie der andere eigentlich ist. Dabei spielt die Geschichte mitten in einem lauten Club, wo alles bunt und wild ist, aber die Gefühle trotzdem

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1: Ihre Musik klingt zwar international, aber sie kommt direkt aus der Tweens-Zone. Laura Nahr. Laura kommt aus Magdeburg, spielt Gitarre, sie spielt Schlagzeug und Saxophon und sie singt auch richtig gut. Und nach der Schule ist sie dann erstmal zum Studium nach Leipzig gezogen. Dann für ein Auslandssemester nach Oxford. Später hat sie in London gelebt, jetzt in Berlin. Aber ihre Heimatstadt wird sie nie vergessen, weil sie da einfach ihre ersten Auftritte gespielt oder zum ersten Mal in einer Schulband geprobt hat. Mit ein bisschen Glück wird Laura Nahr sogar Deutschland beim Eurovision Song Contest vertreten. Mit dem Song hier hätte sie bestimmt gute Chancen. Und den gibt's jetzt ganz neu für euch.
2: Hallöchen, ich bin Laura Nahr.

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Hey aus Texas. Ihr Song I Love It, I Love It, I Love It klingt super chillig, so wie man es aus dem Bedroom-Pop kennt. Das ist ein Musikstil, der oft einfach zu Hause im eigenen Zimmer entsteht und deshalb ganz entspannt, warm und ein bisschen verträumt rüberkommt. Genau diesen Vibe trifft Bella total. Sanfte Beats, gemütliche Melodien und eine Stimme, die sich anfühlt wie eine Kuscheldecke für die Ohren. I Love It, I Love It, I Love It wirkt damit wie ein kleiner Ruhemoment mitten im Alltag und ist perfekt, wenn ihr mal kurz abschalten und einmal tief durchatmen wollt.

0: 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Wer ist eigentlich Herbert Grönemeyer? Sie mag Musik auf.
1: Wenn man ganz ehrlich ist, dann ist das, was der Herbert Grönemeyer da mit seiner Stimme macht, gar kein richtiger Gesang. Im Sinne dessen, was man eine richtig gute, saubere, klare Singstimme meint. Grönemeyer presst stattdessen und er vernuschelt vieles. Manche sagen, er habe eine Knödelstimme. Und trotzdem ist es vor allem diese Art zu singen, die Grönemeyer so einzigartig macht. Herbert selbst sagt übrigens von sich, er sei kein guter Sänger.
2: Ich wollte nie Sänger werden. Das hat sich echt, hab nie darüber nachgedacht, dass ich jemals erfolgreicher Sänger werden könnte. Weil das habe ich sowieso gemacht. Das war für mich so normal wie Zähne putzen oder Brot schmieren. Aber Fußballer wollte ich unbedingt werden.
1: Der Fußball sollte in seinem Leben auch noch eine große Rolle spielen, aber erstmal von Anfang an. Herbert Arthur Wiglaf Klamor Grönemeyer, wie er mit vollem Namen heißt, wird 1956 in Göttingen geboren. Als er gerade anfängt zu laufen, zieht er mit seiner Familie in die Stadt, der er musikalisch später ein gewaltiges Denkmal setzen wird. Bochum, ich komm aus dir. In Bochum im Ruhrgebiet kommt der kleine Herbert Grönemeyer früh zur Musik.
2: Ich hatte mit 6 Jahren eine Ukulele und da ich so ein energischer Typ bin, habe ich ununterbrochen auf dem Ding rumgeschrubbt.
1: Doch bevor er als Musiker den großen Durchbruch schafft, arbeitet Grönemeyer in seiner Heimatstadt Bochum lange Zeit am Theater. Als Schauspieler dreht er unter anderem auch den Filmklassiker Das Boot über die Crew eines U-Boots während des Zweiten Weltkriegs. Seine musikalische Karriere hingegen kommt eher langsam in die Gänge. Auch sein Lied über die Currywurst wollten damals Anfang der 1980er Jahre nicht viele Leute hören.
3: Was Schöneres gibt es nicht als wie Currywurst.
1: Aber im Jahr 1984 sollte sich für den Musiker Herbert Grönemeyer schlagartig alles ändern. Sein bereits 5. Album 4630 Bochum geht komplett durch die Decke und wird das erfolgreichste Album des Jahres in Deutschland. Noch heute gelten die Hälfte der Lieder von Bochum als absolute Popklassiker.

0: Von da an ist Grönemeyer ein absoluter Superstar, der von Platte zu Platte noch erfolgreicher wird. Im Jahr 1991 spielt er in Berlin vor über 100.000 Menschen das größte Konzert, das je ein deutscher Musiker gespielt hat. Ja. 1998 jedoch schlägt das Schicksal hart zu. Innerhalb weniger Tage verliert Herbert Grönemeyer erst seinen Bruder Wilhelm und dann seine Ehefrau, die Schauspielerin Anna Henkel Grönemeyer, die an Brustkrebs stirbt. Besonders der Verlust seiner geliebten Anna wirft Grönemeyer komplett aus der Bahn und er zieht sich für mehrere Jahre aus der Öffentlichkeit zurück. 2002 folgt dann das triumphale Comeback.
1: Es ist okay, alles auf dem Weg und es ist so.
0: In dem Lied Mensch schreibt sich Grönemeyer den Schmerz über den Verlust seiner Frau von der Seele. Der Song wird sein bis dahin größter Hit. Das gleichnamige Album ist das bis heute meistverkaufte Album eines deutschen Musikers überhaupt. 2006 nimmt Herbert Grönemeyer mit Zeit, dass sich was dreht, den offiziellen Song der Fußballweltmeisterschaft in Deutschland auf, die dann später zum Sommermärchen werden sollte. Spätestens in diesem Lied konnte Herbert Grönemeyer endlich seine Liebe zum Fußball musikalisch umsetzen. Apropos Fußball, in seiner Heimatstadt Bochum spielen sie noch heute seinen Hit vor jedem Heimspiel seines Lieblingsvereins VfL. Herbert Grönemeyer war, ist und bleibt eine absolute Ausnahmeerscheinung. Auch weil er mit Haltung Stellung bezieht, so wie 2015, als er sich beim Konzert Offen und Bunt in Dresden gegen Rassismus und Fremdenfeindlichkeit engagiert. Im Frühjahr 2023 erschien Grönemeyers insgesamt 17. Album Das ist los, mit dem er erstmals nach fast 30 Jahren nur in Anführungszeichen auf Platz 2 der Charts landete. Herbert wird es verkraften können.
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1: Das ist mal eine unerwartete Kombi. Die Rapperin Bad Moms J aus Brandenburg an der Havel hat sich für ihr neues Lied Gefährlich Unterstützung geholt. Und zwar von Boki. Den kennt ihr vielleicht schon von Songs wie Sorry, denn er ist der Sänger der Band Clock Clock aus Mannheim. Zusammen haben die beiden einen richtig tiefgehenden Song gemacht, erzählt Bad Moms J.
2: In der Single geht's um eine toxische Verbindung, eine Beziehung, die gefährlich ist. Jemanden, den man nicht einschätzen kann, wo man sich fragt und reflektiert, warum man so lange da war, warum man nicht gegangen ist.

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1: Willkommen in Deutschland, Harry. Harry Styles wurde in letzter Zeit ständig in Berlin gesehen. Und jetzt wissen wir auch, warum. Sein neues Album Kiss All The Time, Disco Occasionally, klingt nämlich total nach Berliner Nachtleben. Da war also nicht nur Urlaub, da wurde auch fleißig Musik gemacht. Irgendwie komisch, dass der britische Superstar hier dann ausgerechnet von amerikanischen Mädels singt.
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1: Wenn ihr eine Idee und Bock habt, hört nicht darauf, was andere sagen und macht einfach mal. Das hat uns Malik Harris zu seinem neuen Song mitgegeben. Der Boy aus Bayern hat uns nämlich verraten, dass die Gitarre im Lied Lie to Me einfach nur mit dem Handy aufgezeichnet wurde, nicht mit krasser Studiotechnik. Es hat sich sowohl privat als auch beruflich in letzter Zeit super viel bei ihm verändert. Deswegen möchte Malik mit diesem Lied ein neues Kapitel einläuten, sagt er.
2: Und wenn sich so viele Dinge um einen rum verändern, dann kann es oft sein, dass man sich selbst so ein bisschen verliert dabei. Und genau darum geht es in dem Song. Also sich selbst zu verlieren, aber sich selbst auch wiederzufinden. Und man könnte im ersten Moment meinen, es ist ein Gespräch zwischen zwei Leuten. Aber ich sage euch jetzt mal ein Geheimnis, nur unter uns. Es ist eigentlich ein Gespräch zwischen mir und einer Version meiner selbst.
3: Hey Freunde, was geht? Hier ist Malik Harris und ihr habt jetzt meine neue Single. 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
1: Bei Isabella Rosa war anscheinend der Farbkasten leer. Wenn sich etwas nach Pastellfarben anfühlt, dann ist es der Anfang von ihrem Lied Hallucination. Passend dazu kommen auch Coverbild und Video verwaschen, aber auch verspielt um die Ecke. Isabel ist eine der spannendsten jungen Stimmen im Alternative Pop im Moment, ist gerade Anfang 20 und kommt aus Maryland in den USA. Mit dem Lied kündigt sie noch ein paar weitere neue Songs an, die sie dann bestimmt auch als Vorband von Madison Beer auf Tour durch Europa spielt. Aber keine Sorge, die Gefühle sind hier nicht verdünnt.

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1: Was wäre, wenn genau jetzt unsere guten alten Zeiten von morgen sind? Christy Sorandi hat mit Good Old Days einen Song geschrieben, der uns daran erinnert, den Moment richtig zu genießen. Also lachen, tanzen, draußen spielen und alles aufsaugen, was Spaß macht. Die Musik fühlt sich warm an, wie ein Sommertag mit Freundinnen und Freunden und ganz viel guter Laune. Der britische Sänger und Songschreiber liefert uns damit einen perfekten Song für lange Sommerferien voller besonderer Augenblicke, die man nie vergessen will.

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1: Hey ihr Lieben, ich bin Ramon und ich freue mich, dass ihr wieder dabei seid hier bei den MDR Pop-Tweens, der Sendung, in der wir zusammen mit den Popstars so ein bisschen deeper in die Musikmaterie eintauchen. Heute zum Beispiel mit Cyril, einem DJ und Produzenten aus Down Under, also Australien, der euch erklärt, warum es eine gute Idee ist, zum Teil über 60 Jahre alte Songs wieder auszugraben und frisch zu machen. Und wir stellen euch die Punkrock-Legende Green Day vor, eine der auch für mich persönlich wichtigsten Bands überhaupt. Und ihr lernt Enya Boban kennen, eine junge Frau, die sagt, Tanzen und Musik machen hat ihr Leben verändert. Das und noch ganz viel mehr und vor allem richtig gute Musik hier in der nächsten Stunde. Los geht's mit der fantastischen Sabrina Carpenter und dem Opener ihres tollen Albums Short and Sweet, das ich euch allerwärmstens empfehle. Ihr seid bei den Pop-Tweens, das beweist euren guten Taste und deswegen kriegt ihr Taste von Sabrina.

0: Cyril, der kommt aus dem Land, das viele Down Under nennen, weil es eben am anderen Ende der Welt liegt. Und Cyril macht das, was momentan viele DJs und Producer machen. Er recycelt ältere Songs und macht frische Hits draus. Aber mit der Auswahl der Songs, die er, wie man so schön sagt, reworked, ist Cyril schon ziemlich unique auf die Idee, den doch ziemlich cheesigen Oldie Stumbling In aus dem Jahr 1978 zu covern. Da wäre außer ihm bestimmt keiner drauf gekommen.
1: Ich habe kein genaues Rezept. Ein Song sollte mir einfach Gänsehaut machen und dann wird da auch ein guter Remix draus. Bei Stumbling In hatte ich zum Beispiel eine Vision, wie es klingen soll und habe es dann so gemixt.
2: Yeah, with Stumbling In, it was like I heard a bit of a vision in my head of how that song could go and I came up with the idea really quickly.
0: Und noch ungewöhnlicher als das Cover von Stumbling In ist ja das Cover von Sound of Silence. Ebenso ein Riesenhit. Der Song ist ja von der US-amerikanischen Heavy-Metal-Band Disturbed. Aber eigentlich handelt es sich bei deren Version auch nur um ein Cover, nämlich von Simon und Garfunkel aus den 1960ern. Es gibt den ziemlich großartigen Filmklassiker Die Reifeprüfung. Da wird der Song am Schluss gespielt und alle haben Pipi in den Augen.
3: Hello darkness, my old friend. 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
0: Also ein Cover von einem Cover. Nicht schlecht. Angefangen mit diesem Remix-Ding hat Cyril im Jahr 2021. Seitdem hat er auf allen möglichen Plattformen Mixe älterer Songs hochgeladen. Und die gingen dann ziemlich schnell durch die Decke. Und bald hatten die Leute diesen schrägen, ehrgeizigen Typen aus Down Under auf dem Zettel.
1: Ich glaube schon, dass es Musik gibt, die typisch australisch ist. Meistens dann mit speziellen Beats. Aber für mich als Produzent war es immer wichtig, dass ich so international wie möglich klinge.
2: It used to be super Australian, but I think now I don't really try to produce like an Australian. I want to be more like an international producer.
0: Im Sommer 2024 hat Cyril übrigens gleich zwei EPs, also Mini-Alben, veröffentlicht. Erst Anfang August From Down Under und dann ein bisschen später noch To the World. Das ergibt zusammen Cyrils Botschaft From Down Under to the World, also von Australien über die ganze Welt. Mit dabei wieder überraschende Dance-Versionen, unter anderem von Jennifer Rush oder Spandau Ballet, also wieder Hits aus den tiefen 1980er Jahren. Ihr hört jetzt hier bei MDR Poptweens einen gemeinsamen Track von Cyril und seinem australischen Landsmann Dean Lewis. Und auch das ist ein Cover, natürlich. Fall at Your Feet. Im Original ist der aus dem Jahr 1991 und er stammt von der australischen Band Crowded House.

0: Youngblood, den britischen Singer-Songwriter und Gitarristen, habt ihr gehört hier bei den MDR Pop-Tweens mit seinem Song Fleabag.
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0: Und Youngblood geht ja gerade richtig gut ab. Der ist viel auf Tour und viele jüngere Menschen sehen in ihm sogar die Stimme ihrer Generation, wie es auch immer gern in den Zeitungen und im Netz über ihn geschrieben steht. Denn Youngblood mischt in seinen Songs punkige Gitarrenmusik und Texte über reale Dinge aus seinem Leben. Frust, enttäuschte Liebe, Probleme im Alltag. Genau wie seine großen Vorbilder, und das ist die US-amerikanische Punkrock-Legende Green Day. Und genau diese Band stellt euch mein lieber Pop-Tweens-Kollege Philipp genau jetzt vor.
2: Eine riesige Bühne, davor 65.000 Menschen, darauf drei Typen, die alles geben.
3: Alright, England! Are you ready?
2: Was so passiert? In der Open-Air-Bühne Milton Keynes in England im August 2005. Ein Höhepunkt in der Pop-Punk-Karriere von Green Day. Doch angefangen hat alles ganz anders, ganz klein. In Kalifornien, der End-80er Jahre. Die Schüler Billy, Mike und Al bringen sich mehr oder weniger das Spielen auf ihren Instrumenten, Gitarre, Bass und Schlagzeug, selbst bei und hören Punk. Die Musikrichtung mit wilden Gitarren aus den 70ern haben wir euch hier bei den MDR-Pop-Queens ja auch schon mal vorgestellt. Bald gründeten die Jungs ihre erste eigene Band, Sweet Children, die sich dann irgendwann in Green Day umbenannte und anfangs auf Gartenpartys, kleinen Clubs und Schulhöfen spielte. Ihr Stil und ihr Ansinnen, den Punk der 70er zurückholen, aber im neuen Gewand. Green Day spielten ihre Songs mit mehr eingängigen Melodien, sangen über Dinge, die viele Jugendliche beschäftigten, wie Schulstress, Perspektivlosigkeit, Langeweile, aber auch die erste Liebe. Zudem waren sie sehr jung und sahen alle gut aus. Eine Mischung, die auch ihre erste Plattenfirma überzeugte. Drummer Al stieg bald aus und daraufhin kam Trey Cool in die Band. Im Jahr 1994 war es dann soweit. Green Day schafft mit ihrem Album Dookie den Durchbruch. Auf einmal kannte man sie auf der ganzen Welt. Die Konzerte wurden immer größer und der Band wurde auch vorgeworfen, den Punk verkauft zu haben. Hintergrund dafür war, dass viele Punkfans ihre Musik für sich im Kleinen haben wollten. Sie wollten nicht, dass damit großes Geld gemacht wird und die Songs überall im Radio laufen, sie also Mainstream sind, wie man sagt. Für Green Day war das aber nie ein Problem. Sie machten halt die Musik, die ihnen Spaß macht. Und weil sie auch nichts groß anderes machen konnten und wollten in ihrem Leben, erzählte Sänger Billy Joe in einem Interview im Jahr 2005.
4: You know, music to me is, it's the air that I breathe.
2: Musik ist für mich mein Leben, das Blut, das durch meine Adern fließt. Ich bin Green Day. Ich bin die Musik. Ach, was soll ich anderes machen, wenn ich nicht in Green Day wäre? Vielleicht hätte ich einen einfachen Job oder sowas. Es gibt Leute, die behaupten, Menschen reden nur noch mit mir, weil ich bei Green Day spiele. Aber ich bin ja Green Day. Was anderes gibt's in meinem Leben nicht.
4: I am Green Day. That is me. That is my life.
2: Ende der 90er wird es dann ruhiger um Green Day. Der große erste Hype ist vorbei. Die große Pop-Punk-Erfolgswelle im Radio und in der Musiklandschaft, die sie losgetreten und die viele Punkrock- und Punkbands auch geholfen hat, erfolgreich zu werden, ebbt erstmal wieder ab. 2004 schaffen Billy, Mike und Trey dann aber ein riesen Comeback. Mit dem Album American Idiot treffen sie, obwohl sie da schon mit Anfang 30 nicht mehr ganz so jung sind, wieder mal den Nerv der Zeit, den Zeitgeist. Singen über Armut, Perspektivlosigkeit, Politik, aber auch Hoffnung in den neuen USA. In den Songs finden Menschen in einer schwierigen Zeit Halt. Green Day gehen wieder auf große ausverkaufte Tourneen und spielen grandiose Konzerte, so wie in England im Sommer 2005. Der Verdienst von Billy, Mike und Trey von Green Day war ganz klar, den Punk der 70er im neuen Gewand wieder ins Radio bringen und Kindern und Jugendlichen zu zeigen, dass es eigentlich gar nicht so schwer ist, eine Band zu gründen. Man braucht nur drei Freundinnen und Freunde, Gitarre, Bass, Schlagzeug und Spaß am Rocken.
0: Und seit ihrem Comeback im Jahr 2004 ist natürlich weiterhin viel passiert bei Green Day aus Kalifornien. Im Abstand von 4 bis 5 Jahren gab es immer wieder ein neues Album von ihnen und dazu meistens auch eine neue Tournee. Die Jungs sind mittlerweile älter geworden, haben aber immer noch eine totale Power auf der Bühne, sodass junge Musiker wie Youngblood sie als Vorbilder feiern. Ihr hört jetzt hier bei den Pop-Tweens einen Hit, mit dem sie damals in den 1990ern ihren großen Durchbruch feierten. Das sind Green Day mit ihrem tollen Song Basket Case.

Green Day habt ihr gehört hier bei den MDR Pop-Tweens. Und etwas im wahrsten Sinne des Wortes zart beseiteter geht es jetzt weiter mit einem Song, der für mich persönlich zu den besten Songs der letzten Monate gehört. Wallflower Seed von der jungen deutsch-österreicherin Philippa Kinski.

0: Ich liebe diesen Song. Der ist von Philippa Kinski. Sie ist gebürtige Österreicherin. Mittlerweile lebt sie in Berlin. Und das war ihr Song Wallflower Seed.
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0: Und jetzt was für alle, die Nina Chuba oder Iliva mögen. Also selbstbewusste weibliche Popmusik, zu der sich die Beine oder gern auch andere Körperteile fast von allein anfangen zu bewegen. Ich möchte euch die tolle Enya Boban vorstellen. Und so klingt sie.

0: Bisschen Hip-Hop, bisschen Dance, viel Pop. Enya Boban ist Anfang 20, kommt aus der Nähe von Mannheim und Musik hat ihren ganzen Körper erobert, denn Enya singt nicht nur und schreibt tolle Songs, sondern sie ist auch Profitänzerin und davon könnt ihr euch in ihren Musikvideos selbst mal überzeugen. Ich habe mich für diese Pop-Tweens-Sendung mal mit Enya über ihre Musik, ihre Karriere und vor allem auch ihre Liebe zum Tanzen unterhalten. Und zuerst wollte ich von ihr wissen, wie sie überhaupt zur Musik gekommen ist und da spielte das Klavier ihres Bruders eine ganz wichtige Rolle, denn darauf hat sie mit dem Spielen angefangen?
1: Das war eher so intuitiv. Ich habe auch bis heute keine Noten gelernt. Ich hatte so 5 Jahre lang Klavierunterricht und der Lehrer hat es versucht, mir beizubringen, aber ich war einfach zu faul dafür. Ich habe es dann einfach über Gehör gemacht. Und bevor ich diesen Klavierunterricht hatte, habe ich halt immer so auf Tasten rumgedrückt und Melodien gemacht, die mir gefallen haben, ohne wirklich drüber nachzudenken. Oder mein Bruder hat mir was beigebracht, was er beigebracht bekommen hat, so Sachen.
0: Aber noch wichtiger für Enya Boban war vor allem das Tanzen und ihr Weg dorthin war eigentlich ein ganz typischer, so wie das total viele Mädels machen. Allerdings war das Tanzen bei ihr dann sehr schnell mehr als nur eines von vielen Hobbys.
1: Boah, ich glaube, das war ein bisschen jünger, also 14 oder so. Ich habe halt immer voll gerne getanzt und mich so bewegt und so. Eigentlich so wie jedes Kind, aber ich habe es dann einfach weitergemacht in dem Alter, wo die meisten aufhören. Und dann haben mich meine Eltern in so einen Tanzkurs gesteckt, wo ich dann wieder weggegangen bin. Und da habe ich irgendwie 8 Jahre Handball gespielt, war komplett weg vom Tanzen. Danach habe ich Handball aufgehört und habe wieder getanzt. Irgendwie hat es mich immer dahin gezogen. Und dann hat mir einfach ein Teacher vorgeschlagen, in dieselbe Ausbildung zu gehen, wo er war. Und ich war so, okay, mache ich. Ich weiß sowieso nicht, was ich nach dem Abi machen soll. Und dann hat mich das da so hingebracht und voll was in mir entfacht. Also so, das hätte ja auch komplett schief gehen können, dass ich es hasse und oh mein Gott, ich mag es gar nicht. Aber es hat mich wirklich so geknackst, wie wenn man sich so eine Walnuss vorstellt und man knackst sie und es kommt raus und dann ist man so draußen. Sowas hat es mit mir gemacht. Ich bin voll happy, dass das der Weg war.
0: Wow, das klingt nach echter Leidenschaft. Ich selbst muss ja sagen, dass mir Tanzen auch total Spaß macht. Ich bin wahrscheinlich nicht besonders gut, aber ich merke, dass man sich automatisch besser fühlt, wenn man loslässt und den Körper einfach zur Musik rumschwingen lässt. Und Enya hat mir das im Interview auch bestätigt, dass das Tanzen für sie auch seelisch total wichtig ist.
1: Mir geht's einfach so, so, so viel besser. Ich weiß nicht warum. Es ist, wenn ich im Training bin und wenn ich in die Classes gehe und einfach man sich drauf fokussiert, nur eine Choreo zu machen oder eine Choreo zu lernen und so, das ist wie so meditativ für mich. Einfach danach fühle ich mich so entspannt wie bei sonst gar nichts. Das kann ich darüber sagen und ja, es ist auf jeden Fall eine Green Flag, würde ich sagen.
0: So, und wenn ihr euch jetzt noch ein Bild davon machen wollt, wie viel Leidenschaft und Talent diese Enya fürs Tanzen, aber auch fürs Musikmachen mitbringt, dann schaut euch mal den Videoclip zum folgenden Track, Region Berlin. Da macht sie das Zimmer des Luxushotels Region Berlin zu ihrer Bühne und dreht da ein bisschen frei. Das ist Enya Boban und gleich erfahrt ihr noch, warum ihre Musik so klingt, wie sie klingt und was ihr peinlich ist.

0: Rejon Berlin habt ihr gehört hier bei den MDR Pop Tweens von Enya Boban. Und mit der sympathischen Enya habe ich mich vor kurzem über ihre Musik und übers Tanzen unterhalten. Denn das ist, wie ihr gerade gehört habt, neben dem Musikmachen ihre ganz große Leidenschaft. Und auch ihr Sound, der lädt ja ein zum Hüftewackeln. Ihr Mix aus Hip-Hop und Pop, der weckt auf jeden Fall auch Erinnerungen an den Sound früherer Jahre. Sowas war nämlich direkt nach der Jahrtausendwende, also in den sogenannten Nullerjahren, total angesagt. Heute nennt man das Y2K-Sound, also Y für Year und 2K, das ist die Abkürzung für 2000. Und Enya hat diesen Sound quasi mit der Muttermilch aufgesogen, wie sie mir im Interview erzählt hat.
1: Ich habe den eigentlich schon relativ früh entdeckt, weil meine Eltern mich einfach so erzogen haben. Die haben mir immer so diese CDs reingemacht und mich so Musikvideos und so schauen lassen, besonders halt von Michael Jackson. Das habe ich wirklich jeden Tag gesuchtet und wir haben auch so eine blaue CD, ich weiß nicht mehr, wie es heißt, irgendwas mit 2000er steht drauf und da sind so Seifenblasen und so. Und ich glaube, unterbewusst prägt sich das dann halt einfach ein. Und ich habe mich jetzt noch nie in einer Session aktiv dafür entschieden, okay, jetzt mache ich 2000er Musik, sondern es war immer so, es hat mich immer dazu gezogen, wenn mich der Produzent oder so gefragt hat, welche Drums magst du mehr? Und ich war dann so hier, die und die und die. Und dann ist es am Ende einfach so entstanden. Und dann haben wir gesagt, ey, irgendwie mache ich halt voll die 2000er Mucke, wir können es ja einfach probieren so. Aber wenn ich keinen Bock mehr drauf habe, dann mache ich halt was anderes so. Aber noch macht Spaß.
0: Ihren ersten Track hat Enya übrigens im Jahr 2021 veröffentlicht, also damals mitten in der Corona-Pandemie. Am Anfang hat sie, genau wie die Vorbilder aus den 2000ern, ihre Texte erstmal auf Englisch geschrieben und dann irgendwann kam aber der Gedanke auf, es dann doch mal auf Deutsch zu versuchen. Und das ging dann auch ganz gut bei ihr. Aber eine Sache an den deutschen Texten fiel ihr dann doch ziemlich schwer.
1: Der einzige Grund, warum ich es nicht machen wollte, war, weil es sich sehr nah anfühlte. Und das mochte ich nicht so, weil Deutsch ist halt die Muttersprache so und Englisch nicht. Und ich glaube, ich mochte nicht, dass ich halt so ein, keine Ahnung, ich fühle mich allein oder ich liebe dich oder ich, was auch immer jetzt so diese Basic Lines, fühlen sich viel closer an, als wenn man sagt, I love you. Und das wollte ich irgendwie nicht, davor hatte ich voll die Angst. Genau da rein sollte man ja dann gehen. Und dann habe ich das halt nach einem halben Jahr eingesehen und war so, okay, lass versuchen, auch wenn es sich ein bisschen cringe anfühlt oder so. Aber das ist dann schnell ausgeklungen, weil man gewöhnt sich dran so und es hilft einem so charakterlich halt auch weiter.
0: Klingt total nachvollziehbar. Ich zum Beispiel kriege das bis heute nicht hin, mal einen vernünftigen Text auf Deutsch zu schreiben. Mir ist das alles auch schnell viel zu nah und zu persönlich. Und dann finde ich es auch schnell einfach irgendwie peinlich. Apropos peinlich, so heißt nämlich der zweite Track von Enya Boban, den wir jetzt hier gleich hören. Mein persönlicher Favorite von ihr. Ich liebe diese Gitarre am Anfang und noch besser finde ich dann diese wummernde Bassdrum. Hört da gleich mal genau hin. Und generell geht's in dem Song darum, dass man manchmal Dinge tut, die man eigentlich nicht will. Und das nämlich das eigentlich Peinliche ist und nicht, dass man selbst peinlich aussieht oder sich benimmt. Also ich kann es total nachvollziehen und finde es super, dass mit Enya Boban endlich mal jemand über dieses Gefühl, das wir wahrscheinlich alle kennen, einen tollen Song geschrieben hat. Ihr hört Peinlich von Enya Boban jetzt hier bei den

0: mich noch mehr als sonst. Das hier ist übrigens keine Tonschuh-Werbesendung, sondern ihr hört die MDR Pop Tweens und das waren Bowser zusammen mit Fastboy, die da ein bisschen ihre Liebe zu weißen Turnschuhen besungen haben.
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0: Und die Jungs von Fastboy, die dem Track vor allem diesen lässigen Club-Vibe verpasst haben, die wollen wir hier nicht direkt aus den Augen verlieren. Die sind nämlich schon ganz spannend, die zwei. Dahinter stecken die Brüder Lukas und Felix Hein. Ihre Familie stammt aus der Kleinstadt Karlstadt im Norden Bayerns. Allerdings leben und arbeiten die beiden jetzt schon seit ein paar Jahren in Berlin und liefern dort einen Dance-Hit nach dem nächsten ab. Unter anderem ist ihnen mit Wave zuletzt ein großer Hit gelungen und dabei haben sie einen Klassiker aus den 1980er Jahren wieder zum Leben erweckt. Welcher das ist und wie man so eine Neuauflage clever angeht, das verrät euch meine Kollegin Theresa. Oh, oh, oh.
2: Im Jahr 1984, also vor genau 40 Jahren, da führte kein Weg an diesem Hit vorbei. Self-Control. Der Song des italienischen Musikers Raff war so präsent, dass er sogar in zwei verschiedenen Versionen auf Platz 1 und 2 der deutschen Charts stand. Und noch heute ist der Song einer der größten Pop-Klassiker der 80er Jahre. Felix und Lukas von Fastboy waren 1984 noch lange nicht geboren. Sie kamen aber aus familiären Gründen an dem Hit nicht vorbei.
3: Ja, dazu muss man aber auch sagen, dass quasi unser Vater eine Italo-Pop-Band hatte, ganz lange. Und wir mit so italienischer Musik der 80er und 90er Jahre auch sehr früh in Kontakt gekommen sind. Und der auch schon damals den Song auf jeden Fall aufgelegt hat.
2: Und jetzt haben Felix und Lukas von Fastboy Self-Control zum 40. Geburtstag ein sogenanntes Rework, also eine Überarbeitung, geschenkt. Bei ihnen heißt der Song Wave und bevor sie mit ihrer Version losgelegt haben, haben sie das Original erstmal grundlegend analysiert.
4: Es ist einfach so ein zeitloses Stück, das irgendwie auch diese einfache Melodie,
3: aber eigentlich komplizierte Strukturen, komplizierte Chords. Also Stimmt. Wenn man mal rein in den Song geht, wenn man sich anschaut, wie einfach gestrickt Dance-Kompositionen in 99% der Fälle eigentlich sind, ist der doch komplexer, was die Zusammensetzung so angeht, auch von dem Refrain. Und das ist ganz geil.
2: Und wie Felix und Lukas da so herumanalysieren, stellen sie mehr und mehr fest, dass sie aus Self-Control ihren ganz eigenen Track basteln könnten. Mit eigener Strophe, eigenem Text und auch ganz eigener Stimmung. Ein ganz wichtiges Element des Originals lassen Fastboy sogar komplett weg.
4: Wir haben ja nur diesen einen Part eigentlich und ansonsten sind die ganzen Strophen und sowohl textlich wie auch melodiös der neue.
3: Und es gibt ja auch noch diesen da, Creatures of the Night.
4: Der ist gar nicht drin.
3: Das war ja auch eine Beschreibung, haben wir lange überlegt, genau. Wollen wir davon noch was nehmen, wie bauen wir es, und haben dann aber gemeint, nee, eigentlich reicht dieser Part, den wir haben.
2: Und dann gibt es da diesen einen Full-Circle-Moment, also den Moment, wo die eigene Idee von Fastboy aus dem Hier und Jetzt nahtlos in das Original von 1984 übergeht. Eine Stelle im Track, auf die Lukas von Fastboy besonders stolz ist.
4: Oh, ich liebe den Moment, wo es plötzlich auf Tour geht und dieser hohe Chor mit reinkommt auf dem Way. Und dann geht's plötzlich ins Original von ihm und er komplett mit seiner Original-Self-Control-Stelle. Da war so, okay, wir haben das Puzzle hier zu Ende gefunden. Ja.
2: Und dass Fastboy mit ihrer neuen Version einen guten Job gemacht haben, das fand am Ende sogar der Mann, der Self-Control vor 40 Jahren geschrieben hat. Lukas und Felix haben den Italiener Raff, der eigentlich Raffaele Rifoli heißt, sogar höchstpersönlich in Rom getroffen.
5: Denn der hat uns gesagt, in 40 Jahren, die der Song jetzt schon draußen ist, hatte er keine Version und er hat viele gehört, die ihn so überzeugt hat wie unsere neue, die wir geschrieben haben.
0: So, und wo ihr jetzt die ganzen Hintergründe und Stories zu der neuen Version kennt, da spielen wir euch den Track Wave von Fastboy jetzt hier bei den Pop-Tweens. Und zieht euch auch gern mal das Original Self-Control von Raff rein. Jetzt habt ihr ja den direkten Vergleich. Viel Spaß! Oh.

0: ganz schön dirty. L-O-V-E habt ihr gehört von der Berliner Sängerin Elise hier bei den
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0: Vielleicht habt ihr ja schon mal was von Elise gehört. Sie hatte ihren Durchbruch im Jahr 2023 bei The Voice Kids. Außerdem ist sie davor auch schon ein paar Mal im Fernsehen aufgetreten. Elise war bei vielen Talentwettbewerben dabei, unter anderem auch bei Jugend musiziert. Tja, und seit Herbst 2023, da geht's richtig ab bei ihr. Unter anderem war sie als Support Act, also als Vorband, bei einer Tour von Madeline Juno dabei. Und außerdem hat sie es 2024 als einer von 15 jungen deutschen Acts auf die New Music Hotlist geschafft. Diese Liste der spannendsten NewcomerInnen wird jährlich von den jungen Radiowellen der ARD zusammengestellt. Und wir haben Elise getroffen und wollten von ihr wissen, was sie so privat für Musik hört. Und los.
1: 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Was hört eigentlich?
2: Ich bin Elise.
1: Was ist dein aktueller Lieblingssong?
2: Ich glaube Baggy Jeans von Yoyi. Baggy Jeans ist einfach heftig.

0: Welcher Song bringt dich zum Weinen?
1: Ich sag I Love You von Billie Eilish. I Love You von Billie Eilish, einfach weil, also dieser Song geht halt super lange, also super lange, um sich halt da auch gut reinfühlen zu können. Und einfach die Melodie und diese kleinen versteckten Details im Lied, die sind einfach so heftig. Und das ist, I don't know, dazu kann man gut emotional werden.

0: Welcher ist der beste je geschriebene Song?
1: Zurzeit, ich liebe ja Billys neues Album und ich glaube, ich habe mich richtig, richtig doll verliebt in

0: Zu welchem Song machst du deine Bude sauber?
1: Ich sag safe ein Lied von Crow, weil früher habe ich Crow durchgesuchtet und ich kann alle Rap-Texte, Parts auswendig, also auf Partys.

0: wenn du selbst ein Lied wärst, welches wäre das?
1: Ich glaube, Blonde Chaya. Ich habe das mal auf einer Party gehört. Und da war ich tatsächlich auch das einzige blonde Mädchen. Und es war so ein kleiner Moment. Der war lustig.

0: Welches Lied soll bei deiner Hochzeit laufen?
1: Oh mein Gott, ich glaube zu Mac Miller, so Congratulations oder so.
0: Wenn du dir jetzt ein Lied wünschen könntest, welches wäre das?
1: Ich glaube, ich nehme meinen Favorite Song von Billie Eilish, Wildflower.
2: Und natürlich hört ihr Wildflower von der fantastischen Billie Eilish jetzt auch direkt. Und wenn ihr einen Star kennt, dessen private Playlist ihr mal mit uns checken wollt, dann sagt uns gerne Bescheid und schickt uns eine Nachricht. Das könnt ihr machen auf der Tweens Homepage auf mdr.de.

Da klingt sie wunderschön aus, die Gitarre von Finneas O'Connell, dem Bruder von Billie Eilish, mit dem sie zusammen ihre wundervollen Songs schreibt. Songs wie A Wildflower von ihrem aktuellen Album Hit Me Hard and Soft. Ja, und das war's dann auch schon wieder für diese Woche hier bei den MDR Pop Tweens. War doch mal wieder ein wilder Ritt. Ich hoffe, dass da was für euch dabei war, was ihr vielleicht ja sogar in eure privaten Playlisten packt. Zum Schluss gibt's noch den aktuellen Knaller vom unkaputtbaren Eminem. Ich sag tschüss und mach, wie man so schön sagt, den Houdini. Ciao, ciao!

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1: Drei Facts hat uns Jolle über sich dargelassen. Sie kann ihre Augenlider hochklappen. Sie hatte früher Rennmäuse namens Keks und Krümel. Und sie liebt Heimwerken über alles und hat sogar drei verschiedene Sägen. Außerdem ist sie halt auch noch Sängerin, Songschreiberin und Synchronsprecherin, kommt aus Hamburg und hat endlich ihren eigenen Sound gefunden, hat sie uns im Interview erzählt. Für ihren neuen Song Tief war das Ziel vor allem Leichtigkeit.
2: Neben diesem ganzen Drama, was ich dann doch manchmal auch verspüre, wenn ich Musik schreibe, ist es eigentlich alles nicht so tief. Ich weiß, man sollte das nicht machen, man muss sich nicht vergleichen oder so seine Schicksale nicht vergleichen, aber es gibt auf jeden Fall Menschen auf dieser Welt, die es wesentlich schlechter getroffen haben und da ein bisschen, ich glaube, ich wollte ein bisschen demütig sein, aber auch ein bisschen embracen, die Sonne wieder reinzulassen und dass nicht alles immer so schlimm ist, wie man sich das im Kopf ausmalt.

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1: Das Lied Wach ist sowas wie eine kleine Wiedersehensparty. Nach 7 Jahren haben sich Irin aus Bietigheim-Bissingen und Reezy aus Frankfurt wieder getroffen, um gemeinsam Musik zu machen. Mit diesem Lied gibt Irin einen weiteren Einblick in sein Album Nostalgia. Es klingt allerdings gar nicht nach Party, sondern viel eher, als hätten die beiden sich ganz viel Raum gegeben, um alle Gefühle zu und rauszulassen. Es geht um Nähe, die man fast spüren, aber nicht ganz festhalten kann. Man merkt, wie sehr sie sich wünschen, verstanden und gehört zu werden. Der Song ist ruhig, ein bisschen melancholisch und genau richtig für Momente, in denen Gefühle ganz leise, aber besonders stark sind.

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1: In diesem Fall direkt von um die Ecke. Young Pep aus Leipzig-Plagwitz hat sich 2025 ordentlich aufgewärmt und greift nun richtig an. Mit ganz vielen Auftritten im Sommer und Herbst und natürlich neuen Songs, die er da performen kann. Worüber er die so schreibt, hat er uns im Interview erzählt.
2: Momentan geht es in meinen Texten viel um das Erwachsenwerden, weil es einfach ein Thema ist, welches mich sehr beschäftigt, weil ich gerade erwachsen werde. Und daraus ziehe ich gerade einfach sehr viel Inspiration.
1: Erwachsen werden, Musikstar sein und nebenbei noch die Schule rocken. Ganz schön was los bei Pepe.

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1: Frag dich mal, wofür du das machst. Für dich oder die anderen? Spannende Frage, mit der 80er Pop-Queen Madonna da in ihren gemeinsamen Song mit Sabrina Carpenter einsteigt. Der Song klingt nach fröhlichem Pop mit tanzbaren Beats und einer extra Portion Glitzer. Madonnas cooler Sound trifft auf Sabrina Carpenters helle Stimme und zusammen liefern uns die beiden einfach 100% Frauenpower mit einer klaren Botschaft an den Rest der Welt. Eure Kritik brauchen wir nicht. Bring lieber Liebe mit.
2: Sabrina Madonna.

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1: Das ist das beste Lied auf Taylors Album The Life of a Showgirl, finde ich. Elizabeth Taylor von Taylor Swift erzählt davon, wie es ist, super berühmt zu sein und trotzdem nach echtem Glück zu suchen. In dem Lied geht es um die Schauspielerin Elizabeth Taylor, die in den 50ern auf der ganzen Welt bekannt war. Taylor Swift singt darüber, wie schwer es sein kann, die große Liebe zu finden, wenn alle zuschauen. Dabei denkt sie natürlich auch an ihr eigenes Leben im Rampenlicht. Der Song zeigt, dass Ruhm toll sein kann, aber Liebe und Freunde noch viel wichtiger sind. 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
1: Während alle in der großen Pause Fußball spielen, sitzt Baumgart am Klavier und wird dafür komisch angeschaut und sogar gemobbt. Baumgart ist ein junger Musiker, der in Dortmund aufgewachsen ist und in seinem Song Loser erzählt, wie mies es sich anfühlt, wenn andere einen wegen seiner Hobbys oder seines Aussehens auslachen oder ausschließen. Statt sich davon fertig machen zu lassen, bleibt er aber bei dem, was er liebt, nämlich Musik. Er dreht das Wort Loser einfach um und macht daraus ein Zeichen dafür, dass man sich nicht verbiegen lässt. So wird der Song zu einem echten Mutmacher für alle, die manchmal anders sind und trotzdem ihren eigenen Weg gehen.

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1: Bereit für eine Reise in die Vergangenheit? Der Bielefelder Sänger Montez nimmt uns in seinem neuen Lied »Wenn du mich fragst« mit in seine schönsten Kindheitsmomente. Er erzählt von Abenteuern mit Freunden, Spielen draußen, ganzen Welten aus Kreide und davon, wie leicht sich damals alles angefühlt hat. Der Song macht richtig Lust, direkt selbst

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1: Auch wenn nicht immer alles leicht ist, das Leben ist und bleibt etwas Wunderschönes. Das ist die glasklare Botschaft von Fastboy in ihrem Song Beautiful Life. Felix und Lukas Hein aus Berlin schauen zurück auf die letzten Jahre und was sie daraus so gelernt haben. Der Song erzählt davon, dass man beim Großwerden manchmal unsicher ist. Freunde kommen und gehen, sich vieles verändert, aber dass die Hoffnung bleibt, dass am Ende alles gut zusammenpasst.
2: Hey, wir sind Fastboy.

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1: Macht Green auf Imker? Mit Honigwachs kann man viel anstellen. Kerzen rollen, Kosmetik wie Lippenbalsam anrühren und offenbar auch Musik draus machen. Green ist Reggae-Rap-Künstler aus Mannheim. Er steht für entspannte Sounds und positive Vibes und vereint beides im Song Honigwachs. Und es geht um einen ganz besonderen Menschen, hat uns Green im Interview erzählt.
2: Honigwachs handelt von zwei Menschen, die perfekt in Harmonie schwingen, sich gefunden haben und in völliger Akzeptanz zueinander ein liebevolles Leben zusammenführen, ohne sich selbst als Individuum zu verlieren und dennoch zusammenschmelzen wie Honigwachs.
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1: Das Leben immer so leben, als hätte es kein Ende. Das nimmt sich Shaboozy vor. Seine Musik katapultiert uns immer direkt in einen imaginären Saloon und gibt uns das Gefühl, länger wach zu sein, als unsere Eltern uns erlauben. Das ist auch in Born to Die nicht anders. Shaboozy ist ein Musiker aus den USA und bekannt dafür, Hip-Hop, Pop und Country zu mixen und daraus richtig tanzbare, gute Laune-Songs zu machen. Deswegen haben wir auch diesmal alle unsere Tanz-Cowboy-Stiefel an.

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1: Topic lebt sein bestes DJ-Leben. Gemeinsam mit Superstar Becky G liefert uns Tobias Topic aus der Nähe von Düsseldorf ein Lied, das nach Sommer, Sonne, Strand und Wassermeloneneis klingt. Becky G ist eine amerikanische Sängerin, Tänzerin und Schauspielerin, die schon mit krassen Stars wie Pitbull und Bad Bunny zusammengearbeitet hat. Jetzt durfte auch Tobi mal mit ihr ins Studio und hat abgeliefert. Afro-House-Vibes und Latin-Einflüsse verwandeln bei Sorry Papi jede Hängematte in eine Poolliege und den Apfelbaum in eine Palme.
2: Hey, ich bin Topic.
0: Jetzt neu. Topic und Becky G. Sorry Papi.

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1: Wo Felix Jehn draufsteht, steckt was Tanzbares für uns drin. Felix Jehn hat sich für den neuen Song Boy You Turn Me mit Cascada zusammengetan. Die kennt ihr vielleicht von großen Dance-Hits von euren Eltern. Die Idee zum Song kommt von dem alten Disco-Hit, der gerade durch eine Serie wieder total beliebt geworden ist. Und jetzt haben Felix Jehn und Cascada daraus einen coolen neuen Ohrwurm gemacht. Also Platz machen, Kopf frei kriegen, denn dieser Song bringt garantiert Bewegung in euren Tag.

0: 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Ja. 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
1: Darauf haben ganz viele Fans unfassbar lange gewartet. BTS sind wieder da. Alle 7 Mitglieder mussten in Südkorea ihren Militär- oder Zivildienst machen. Deswegen gab es ganze 4 Jahre lang keine neue Musik von der Gruppe. Aber jetzt ist es endlich soweit. BTS haben ein ganz neues Album rausgebracht. Es heißt Arirang, ein Wort aus der koreanischen Kultur, das für Gefühle wie Liebe, Sehnsucht und Hoffnung steht. Und genau um solche Gefühle geht es auch in ihrem Song Swim.

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1: Young Sam Paul und Anaïs knipsen den Frühling an. Ihr Song Art Attack klingt warm und ein bisschen verträumt und erzählt davon, wie sich im Leben vieles verändert, man sich aber innen trotzdem noch gleich fühlt. Young Sam Paul ist ein Rapper aus Baden-Württemberg. In seinen Songs geht es oft darum, erwachsen zu werden, seinen Platz zu finden und mit inneren Widersprüchen umzugehen. Die Münchnerin Anaïs ist bekannt für ihre sanfte Stimme und dafür, Gefühle in ruhige, schöne Melodien zu packen. Zusammen haben sie mit Art Attack einen perfekten Song für länger werdende Tage geschaffen.

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1: Somba spielt den Helden. Shane Michael Booth, wie Somba eigentlich heißt, ist ein junger Popsänger aus den USA, der gerade total durchstartet und sogar schon bei den Grammys auf der Bühne stand. Für seinen Song Homewrecker spielt er zusammen mit zwei Schauspielern in einer Art Mini-Western-Film mit. Viele Fans feiern Somba gerade, weil er seine Songs selbst schreibt und dabei oft kleine Geschichten erzählt, die sich wie Filmszenen anhören.
2: 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You're hearing my brand new song.

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1: Wenn sich der wahrscheinlich entspannteste Producer Australiens mit einem amerikanischen Rap-Superstar zusammentut, der für seine gute Laune-Songs bekannt ist, kann's ja nur ein Hit werden. Cyril und Wiz Khalifa gönnen uns die perfekte Mischung aus Chillen und Happy Tunes. That's her.

0: Könnte das erste Lied auf unserer Sommer 2026 Playlist sein. Denn was brauchen wir mehr als entspannte Beats, lässigen Rap und jede Menge positive Vibes dieses Jahr?
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1: Macht Green auf Imker? Mit Honigwachs kann man viel anstellen. Kerzenrollen, Kosmetik wie Lippenbalsam anrühren und offenbar auch Musik draus machen. Green ist Reggae-Rap-Künstler aus Mannheim. Er steht für entspannte Sounds und positive Vibes und vereint beides im Song Honigwachs. Und es geht um einen ganz besonderen Menschen, hat uns Green im Interview erzählt.
2: Honigwachs handelt von zwei Menschen, die perfekt in Harmonie schwingen, sich gefunden haben und in völliger Akzeptanz zueinander ein liebevolles Leben zusammenführen, ohne sich selbst als Individuum zu verlieren und dennoch zusammenschmelzen wie Honigwachs.
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1: Auch wenn nicht immer alles leicht ist, das Leben ist und bleibt etwas Wunderschönes. Das ist die glasklare Botschaft von Fastboy in ihrem Song Beautiful Life. Felix und Lukas Hein aus Berlin schauen zurück auf die letzten Jahre und was sie daraus so gelernt haben. Der Song erzählt davon, dass man beim Großwerden manchmal unsicher ist. Freunde kommen und gehen, sich vieles verändert, aber dass die Hoffnung bleibt, dass am Ende alles gut zusammenpasst.

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1: Das ist mal eine unerwartete Kombi. Die Rapperin Bad Moms J aus Brandenburg an der Havel hat sich für ihr neues Lied Gefährlich Unterstützung geholt. Und zwar von Boki. Den kennt ihr vielleicht schon von Songs wie Sorry, denn er ist der Sänger der Band Clock Clock aus Mannheim. Zusammen haben die beiden einen richtig tiefgehenden Song gemacht, erzählt Bad Moms J.
2: In der Single geht es um eine toxische Verbindung, eine Beziehung, die gefährlich ist. Jemanden, den man nicht einschätzen kann, wo man sich fragt und reflektiert, warum man so lange da war, warum man nicht gegangen ist.

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1: Wir machen es uns gemütlich mit Bella Kay aus Texas. Ihr Song I Love It, I Love It, I Love It klingt super chillig, so wie man es aus dem Bedroom-Pop kennt. Das ist ein Musikstil, der oft einfach zu Hause im eigenen Zimmer entsteht und deshalb ganz entspannt, warm und ein bisschen verträumt rüberkommt. Genau diesen Vibe trifft Bella total. Sanfte Beats, gemütliche Melodien und eine Stimme, die sich anfühlt wie eine Kuscheldecke für die Ohren. I Love It, I Love It, I Love It wirkt damit wie ein kleiner Ruhemoment mitten im Alltag und ist perfekt, wenn ihr mal kurz abschalten und einmal tief durchatmen wollt.

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1: Musik, die wir nicht ganz so ernst nehmen und dafür umso mehr abfeiern sollten, das sind Lieder von Fajan. Kurz zur Story. Fajan heißt eigentlich Yannick Fabian und hat sich aus diesen beiden Namen seinen coolen Künstlernamen zusammengebastelt. Er kommt aus Baden-Württemberg und fühlt sich nicht nur auf der Bühne mega wohl, sondern auch im Radio. Da hat er nämlich früher selbst mal moderiert. Als Songwriter hat Fajan schon mit richtig bekannten Leuten wie Luciano oder Iliva gearbeitet. Also kein Newcomer, sondern jemand, der schon richtig was drauf hat. Hier ist der Beweis.
2: Was geht ab? Hier ist Fajan und ihr hört meine neue Single.